0: Wer in ein Pflegeheim zieht, muss immer mehr für den eigenen Platz zuzahlen. Inzwischen sind es im ersten Jahr im bundesweiten Schnitt knapp 3.400 Euro monatlich, so der Verband der Ersatzkassen. Regional sind die Unterschiede groß. In Bremen müssen Pflegebedürftige rund 900 Euro mehr zahlen als in Sachsen-Anhalt. Der Top-Favorit ist raus. Im WM-Halbfinale hat Spanien Frankreich bezwungen. Die Franzosen verloren am Ende mit 0:2. Die Spanier ziehen dank ihrer starken Verteidigung mit nur einem Gegentor im ganzen Turnier ins Endspiel gegen England oder Argentinien.
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1: In die Küche gehören Fliesen. Ja, das war einmal. Auch wenn es immer noch cool aussehen kann, mittlerweile gibt es so viel mehr Möglichkeiten. Fugenlose Rückwände, Glas, glatte Flächen und da gibt es noch was Krasseres. Denn stellt euch mal vor, ihr könnt die Wand einfach nach dem Kochen wieder abwischen und das einfach nur Farbe drauf. Kollege Daniel Peters, du hast da eine ziemlich coole Lösung entdeckt, gell?
2: Genau, und zwar bei

0: Marina. Die hat sich eine neue Küche gegönnt. Elfenbeinfarben, dazu eine Naturholzarbeitsplatte. Mhm. Also wirklich hochwertig. Nur beim Thema Küchenrückwand, so die klassischen Lösungen, die haben für sie irgendwie nicht richtig dazu gepasst. Sie spricht also ihren Maler an und der hat eine Idee. Eine Wandfarbe, die sich mit einem feuchten Lappen einfach wieder abwischen lässt.
1: Ich fand diese Idee wirklich genial, weil ich mir dachte, genauso wollte ich es haben, gar nicht so viel von der Küche abzulenken, wie es ja sonst manchmal war, wenn man dann vielleicht so noch Fliesen gesehen hat, je nachdem auch, ob das farblich direkt zusammengepasst hat. Und so sind wir im Endeffekt drauf gekommen.
0: Und so hat sie da jetzt einfach eine schlichte, glatte, weiße Wand und der Fokus liegt komplett auf der neuen Küche.
2: Ja, und das funktioniert, ne? Da bleibt kein Fleck zurück.
0: Ja, das geht tatsächlich. Die Faustregel, je glänzender eine Farbe, desto leichter lässt sie sich reinigen. Aber keine Sorge, das heißt jetzt nicht automatisch Krankenhausoptik. In Marinas Küche zum Beispiel hat der Maler eine seidenmatte Farbe verwendet. Also minimal glänzender als eine klassische matte Wandfarbe und trotzdem deutlich robuster. Dennis Pogorzelczyk, Chef vom Malerbetrieb Gerhard Schmidt aus Bottrop, setzt genau solche Farben auch häufig in Kinderzimmern oder Treppenhäusern ein. Überall da, wo Wände auch mal was aushalten müssen.
3: Buntstifte, Schmutz von den Schuhen oder wenn man mal mit einem Koffer oder mit einem Schrank mal irgendwo gegenkommt. Und warum soll das nicht am Fliesenspiegel funktionieren oder beziehungsweise hinter der Küche funktionieren?
0: Ja, und genauso ist es auch. Marina ist jedenfalls begeistert.
1: Ich mag es, wenn ich etwas habe, was nicht alle haben. Und jeder, der in die Küche kommt, findet natürlich die Küche schön, aber findet vor allen Dingen genau diesen Effekt toll. Wow, du hast ja gar keinen Fliesenspiegel. Wie machst du das, wenn du zum Beispiel eine Bolognese kochst oder irgendwie was, was vielleicht dran spritzt? Das gibt auch sofort Flecken, wo man dann sagen kann, nein, nein, Moment, das kann ich ja abwischen.
0: Wichtig nur, nicht ewig damit warten, sondern möglichst direkt abwischen. Und wer ganz sicher gehen will, es gibt auch nahezu unsichtbare Kunststoff- oder Glasplatten, die schützen zusätzlich, ohne den fugenlosen Look kaputt zu machen.
2: Keine Fliesen, keine Fugen, sondern einfach nur Wand funktioniert tatsächlich auch hinterm Herd mit einer Farbe, die sich wieder abwischen lässt. Sehr spannend. Danke, Daniel.
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1: Im Studio Silas Quiring. Dieser Tag ist ein Auftrag an uns alle, dafür zu sorgen, dass sich Hochwasserkatastrophen möglichst nicht wiederholen. Das hat Bundespräsident Steinmeier bei einem Besuch im Ahrtal gesagt. Dort waren bei der Flutkatastrophe vor genau 5 Jahren 135 Menschen gestorben. Insgesamt gab es über 180 Tote. Der Iran-Krieg steuert womöglich auf die nächste Eskalationsstufe zu. US-Präsident Trump droht jetzt mit Angriffen auf Kraftwerke und Brücken, wenn Teheran nicht an den Verhandlungstisch zurückkehrt. Der Iran sagt wiederum, die USA haben mit ihrer Hafenblockade das gemeinsame Rahmenabkommen demontiert. Wer in ein Pflegeheim zieht, muss immer mehr

0: aus eigener Tasche dazu zahlen. Im bundesweiten Schnitt kostet es im ersten Jahr im Monat knapp 3.400 Euro, die die Bewohner selbst oder ihre Familien stemmen müssen. Laut Verband der Ersatzkassen liegt das unter anderem daran, dass Pflegekräfte inzwischen deutlich mehr verdienen. Spanien steht im WM-Finale. Die Iberer bremsten Topfavorit Frankreich und Superstar Mbappé mit ihrer starken Defensive komplett aus und siegten mit 2:0. Im zweiten Halbfinale wollen England und Argentinien heute nachziehen. Das Endspiel steigt dann am Sonntag.
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1: Geht's euch auch immer so? Kaum ist der Sommer da, gibt's tausende Veranstaltungen, auf die ihr gerne gehen möchtet. Aber wohin zuerst? Ich glaube, wir kennen ja alle FOMO, also die Fear of Missing Out Angst, was zu verpassen. Habe ich tatsächlich sogar auch ziemlich häufig. Neulich habe ich aber gesehen, es gibt auch JOMO, heißt Joy of Missing Out. Muss man, finde ich, mal eine Sekunde drüber nachdenken. Aber wenn wir jetzt erstmal bei FOMO bleiben, wenn ich jetzt zurückdenke an meine Kindheit, da gab es das so noch nicht. Das ist jetzt also noch nicht so ein alter Begriff. Ich habe drüber mal mit einem Experten gesprochen, mit Joachim Theiss. Er ist psychologischer Psychotherapeut aus Münster. Und wo kommt denn FOMO überhaupt her?
2: FOMO, das ist natürlich was durch Social Media überhaupt erst möglich wurde, ne? Weil wir ziemlich gleichzeitig immer sehen, was Leute machen und unterschiedliche Menschengruppen machen.
1: Ja, und jetzt gibt's ja JOMO, also Freude dabei, was zu verpassen. Ist FOMO damit jetzt vom Tisch?
2: Also ob das jetzt eine generelle Kehrtwende ist, sei mal so dahingestellt. Es wird auf jeden Fall darüber geredet, Menschen sind bewusster unterwegs, versuchen dieser Fear eben zu entgehen. Also der Angst, ich werde was verpassen, deswegen ich dann in sozialen Kreisen hinten dran bleibe oder ich verpasse Erlebnisse, die ich nie wieder haben kann. Das ist, glaube ich, etwas, was manche Menschen wirklich überdrüssig sind. Die haben da keine Lust mehr drauf, so getrieben zu sein.
1: Ja, da gibt's jetzt also eine größere Sensibilität für die eigene mentale Gesundheit. FOMO hat nämlich auch Konsequenzen, oder?
2: Immer dabei zu sein, was natürlich auch nicht geht bei vielen parallel laufenden Events, führt natürlich auch zu Erschöpfung und Frustration.
1: Ja, das ist klar, klingt sehr vernünftig. Den Fokus soll man jetzt also auf eigene Bedürfnisse

0: Bedürfnisse liegen. Mehr echte Selbstfürsorge ist also da das Stichwort, oder?
1: Interessant ist natürlich, dass das dann auch wieder dargestellt wird in Social Media. Also auch das wird ja dann wieder zum Event. Ja, ob das dann wirklich die gewünschte Entspannung bringt, sei mal dahingestellt, wenn ich dann doch immer meinen Tripod hinstellen muss und mich beim Entspannen filmen muss.
0: Das stimmt allerdings. Das ist auch wieder das krasse Gegenteil von dem, was es ja eigentlich sein soll. Ist JOMO denn das neue FOMO oder geht vielleicht auch einfach beides?
1: Natürlich, in sozialen Kreisen dabei sein, Erlebnisse haben, ist wichtig. Gleichzeitig ist natürlich auch eine Ausgeglichenheit, Rückzug, Ruhe, Zeit für Erholung genauso wichtig. Aber ja, an sich glaube ich eine gesunde Gegenmaßnahme.
0: Ja, Joy of Missing Out, also JOMO, da geht es darum, bewusst zu entscheiden, nicht zu allem Ja zu sagen und stattdessen die Ruhe und Zufriedenheit zu genießen. Das krasse Gegenteil also von FOMO, der Fear of Missing Out, wo man einfach Angst hat, was zu verpassen. Das kennen wir, glaube ich, alle. Und wie so oft im Leben, die Mischung macht's. Soziale Interaktion, aber auch ein gepflegter Tag nur für sich selbst. Vielleicht ja auch mal ein Anlass, den Besuch bei der Schwiegermutter bewusst zu verpassen.
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1: Im Studio Silas Quiring. Der Top-Favorit ist raus. Im WM-Halbfinale hat Spanien Frankreich bezwungen. Die Franzosen verloren am Ende mit 0:2. Die Spanier ziehen dank ihrer starken Verteidigung mit nur einem Gegentor im ganzen Turnier ins Endspiel gegen England oder Argentinien. Die Bahn hat immer mehr mit Sabotage zu kämpfen. Laut Bild gab es von Januar bis Juni schon 2200 Sabotagefälle wie Brandstiftung, durchtrennte Kabel oder Metalldiebstahl. Ein Plus von 7% im Vergleich zum letzten Jahr. Darunter leiden nicht nur Fahrgäste, sondern auch der Güterverkehr. Schmerz und Leid sind 5 Jahre nach der verheerenden Flutkatastrophe in Rheinland-Pfalz und NRW nicht vergessen. Das hat Bundespräsident Steinmeier bei einem Besuch im Ahrtal gesagt. Allein dort waren 135 Menschen bei der Flut ums Leben gekommen. Insgesamt starben mehr als 180 Menschen. Donald Trump will den Iran zurück an den Verhandlungstisch zwingen. Der US-Präsident droht mit Angriffen auf Kraftwerke und Brücken im Land, falls die Friedensgespräche nicht vorankommen. Der Iran sieht in der Blockade ihrer Häfen wiederum einen Verstoß gegen das gemeinsame Rahmenabkommen.
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1: Mir ist letztens in einem Schaufenster ein Look aufgefallen, der gleichzeitig elegant, lässig und irgendwie vertraut wirkte. Und vor allem die große Sonnenbrille, die hatte es mir angetan. Aber auch diese kleinen Linien, die waren toll. Es war nur ganz wenig Schnickschnack dran, das mag ich sowieso. Und dann dachte ich plötzlich an Jackie Kennedy. Obwohl ja ihre berühmtesten Auftritte Jahrzehnte zurückliegen, taucht dieser Stil gerade wieder überall auf. Auf Social Media,

0: bei mir im Schaufenster, in Modemagazinen oder auf den Straßen. Kollegin Alexandra Peters, was macht diese Mode denn so zeitlos und was davon tragen wir heute eigentlich ganz selbstverständlich weiter?
1: Jackie Kennedy war ja viel mehr als nur irgendeine Modeikone. Sie war First Lady der USA, Ehefrau von John F. Kennedy, später Jackie Onassis und stand permanent unter Beobachtung. Und genau daraus ist dieser Stil entstanden. Nicht laut, nicht verspielt, sondern kontrolliert und klar. Kostüme, Etui-Kleider, große Sonnenbrillen. Immer Haltung zeigen, ohne sich aufzudrängen. Und genau das wirkt heute wieder total modern, weil ihr Stil nicht nur auf Trends gesetzt hat, sondern auf Selbstbewusstsein und Zurückhaltung. Diese Mischung macht ihn zeitlos und deshalb taucht der Jackie Kennedy-Stil gerade überall wieder auf.
0: Aber wir leben heute ja doch komplett anders. Social Media haben wir, schnelle Trends, ständig was Neues. Warum funktioniert der Stil noch?
1: Vielleicht genau deshalb, weil alles so laut ist. Jackies Stil wirkt wie ein Gegenpol. Sie hat oft ein Outfit um ein einziges Detail gebaut. Ein Accessoire, ein Hut, ein Mantel. Der Rest durfte ruhig sein und das passt total zu dem, was viele heute wollen. Weniger Teile, die dafür besser sitzen. Lieber ein starker Look als fünf halbe. Das fühlt sich irgendwie erwachsen an und auch entspannt.
0: Also sagst du, weniger Trend, mehr Persönlichkeit?
1: Genau, Jackie Kennedy hat nie versucht, jedem Trend hinterherzulaufen. Sie hatte eine klare Linie und die gibt Sicherheit. Heute sehen wir das bei Designern wieder. Klare Silhouetten, hochwertige Stoffe, wenig Muster. Und im Alltag genauso. Der gut geschnittene Blazer, die große Sonnenbrille, flache Schuhe. Das ist kein Retro, das ist ein Stilversprechen. Wir müssen uns nicht ständig neu erfinden, um modern zu sein.
0: Und das scheint das Geheimnis zu sein hinter dem Jackie Kennedy-Stil tatsächlich. Wirkt nicht wie eine Verkleidung, sondern eine Persönlichkeit. Haben wir gerade gehört und genau deshalb passt diese Mode vielleicht heute sogar besser denn je.
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1: Im Studio Silas Quiring. Der Iran-Krieg steuert womöglich auf die nächste Eskalationsstufe zu. US-Präsident Trump droht jetzt mit Angriffen auf Kraftwerke und Brücken, wenn Teheran nicht an den Verhandlungstisch zurückkehrt. Der Iran sagt wiederum, die USA haben mit ihrer Hafenblockade das gemeinsame Rahmenabkommen demontiert. Dieser Tag ist ein Auftrag an uns alle, dafür zu sorgen, dass sich Hochwasserkatastrophen möglichst nicht wiederholen. Das hat Bundespräsident Steinmeier bei einem Besuch im Ahrtal gesagt. Dort waren bei der Flutkatastrophe vor genau 5 Jahren 135 Menschen gestorben. Insgesamt gab es über 180 Tote. Bürokratie abbauen. Das hat sich die schwarz-rote Bundesregierung ja von Anfang an auf die Fahne geschrieben. Und jetzt soll da das nächste Maßnahmenpaket beschlossen werden. Laut Digitalminister Wildberger sollen Bürger und Unternehmen dadurch um 600 Millionen Euro entlastet werden. Spanien steht im WM-Finale. Die Iberer bremsten Top-Favorit Frankreich und Superstar Mbappé mit ihrer starken Defensive komplett aus und siegten mit 2:0. Im zweiten Halbfinale wollen England und Argentinien heute nachziehen. Das Endspiel steigt dann am Sonntag.
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1: Wenn Promis einen Blick in ihr Zuhause zeigen, dann bin ich ja sofort neugierig. Nicht wegen des Luxus, sondern

0: weil man sich da oft richtig gute Wohnideen abschauen kann. Drei solcher Interior-Inspirationen hat jetzt meine Kollegin Amina Jamai Astiban aus der Brillux-Radio-Redaktion für uns mitgebracht.
1: Fangen wir mit dem Zuhause von Zooey Deschanel an. Die meisten kennen die amerikanische Schauspielerin wohl aus der Sitcom New Girl, in der sie die Hauptrolle war. Sie und ihr Verlobter Jonathan Scott, die leben in Los Angeles. Und bei denen zu Hause, da gibt's im Wohnzimmer keinen Fernseher, zumindest keinen sichtbaren. Der Screen, der ist in der Decke versteckt und fährt dann nur nach Bedarf runter. Clever, oder? Auch Anne Hathaway aus Der Teufel trägt Prada war in ihrem Wohnzimmer richtig kreativ. Da nutzt sie nämlich den Platz bis unters Dach als Stauraum für Bücher, Kunst und ja, einfach persönliche Stücke. An den Wänden hat sie sowas wie eine Art vertikale Galerie eingerichtet. Also mit den Regalen hat sie einfach maximalen Stauraum, ohne dass das Wohnzimmer überladen wirkt. Und gleichzeitig ist das aber auch ein richtiger Hingucker. Und ich finde, die Idee, die können wir uns auch super fürs eigene Zuhause abgucken. Und zu guter Letzt Bill Kaulitz. Und da habe ich mich ja besonders gefreut, als der sein Zuhause mit uns geteilt hat. Der lebt ja in den Hollywood Hills in einem Bungalow, der vom Star-Architekten Lloyd Wright Jr. entworfen wurde. Und was ich daran total faszinierend finde, Bill selbst sagt, das Haus habe gefühlt nur drei Wände. Und tatsächlich, man findet hier kaum abgeschlossene Räume. Alles ist rund, offen und fließend mit so großen Glasfronten, die Innen- und Außenbereich quasi verschmelzen lassen. Offene Räume, viel Licht, klare Sichtachsen. Das ist nicht nur total stylisch, sondern auch ein richtiger Interior-Hack, weil das Zuhause einfach viel größer, luftiger und ja auch gleichzeitig irgendwie besonderer macht.
0: Alles ziemlich clevere Ideen, die Räume funktionaler, luftiger und einfach stylischer machen. Ob versteckte Technik, vertikale Regale oder offene Raumkonzepte. Das sind die Interior-Hacks der Promis, die wir uns auf jeden Fall mal abschauen können. Danke, Amina.
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2: Im Studio Philipp Nützig. Der Top-Favorit ist raus. Im WM-Halbfinale hat Spanien Frankreich bezwungen. Die Franzosen verloren am Ende mit 0:2. Die Spanier ziehen dank ihrer starken Verteidigung mit nur einem Gegentor im ganzen Turnier ins Endspiel gegen England oder Argentinien. Donald Trump will den Iran zurück an den Verhandlungstisch zwingen. Der US-Präsident droht mit Angriffen auf Kraftwerke und Brücken im Land, falls die Friedensgespräche nicht vorankommen. Der Iran sieht in der Blockade ihrer Häfen wiederum einen Verstoß gegen das gemeinsame Rahmenabkommen. Bürokratie abbauen. Das hat sich die schwarz-rote Bundesregierung ja von Anfang an auf die Fahnen geschrieben. Und heute soll da das nächste Maßnahmenpaket beschlossen werden. Laut Digitalminister Wildberger sollen Bürger und Unternehmen dadurch um 600 Millionen Euro entlastet werden. Zum ersten Mal seit der Flutkatastrophe vor 5 Jahren hat das Land Rheinland-Pfalz um Entschuldigung gebeten. Das Schutzversprechen des Staates wurde nicht eingehalten, so Ministerpräsident Schnieder bei einer Gedenkfeier. In Rheinland-Pfalz und NRW waren bei der Katastrophe über 180 Menschen gestorben.
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3: Es ist 6:15, kommt gut in euren Mittwoch. Wir hier bei Drillox Radio unterstützen euch gerne dabei. Tim Reimann hier, hallo.
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1: Wir alle haben schon mal ein denkmalgeschütztes Haus gesehen, würde ich relativ sicher sein. Ich erinnere mich gerne an meine eigene Heimat, Hall an der Saale. Ist eine wunderschöne Innenstadt. Da stehen etliche Kirchtürme, ganz viele Gebäude, neben dem guten Georg Friedrich Händel. Und das Ganze ist alles denkmalgeschützt. So, da würde man ja nicht einfach jetzt ein Wärmedämpferbundsystem davor pappen, oder? Ich meine, das zerstört doch komplett den Charakter von so einem denkmalgeschützten Häusle. Daniel Peters, du warst in Ahrensburg, in der anderen Richtung, in Schleswig-Holstein. Und da wurde aber genau das gemacht. Warum?
2: Weil es die Zeit einfach erfordert. Kleiner Spoiler an der Stelle, so dramatisch ist es auch gar nicht. Das Haus, das ist ein Mietobjekt und das musste einfach energetisch auf den neuesten Stand gebracht werden, auch um es wieder vermieten zu können. Und ja, du hast recht, Stuckelemente, Gesimse, Fensterumrahmung, die schicken Bossenprofile, das alles ist erstmal hinter der Wärmedämmung verschwunden.
1: Jetzt sagst du, ist das gar nicht so dramatisch. Also ich muss schon sagen, ich finde es schon schade, wenn das aus dem Stadtbild dann verschwindet einfach.
2: Das tut es ja gar nicht. Malermeister Sven Steiger aus Amersbeek bei Hamburg hat das Projekt umgesetzt und er hat mir erzählt, wie ihm das gelungen ist.
3: Dann, und das ist das Schöne, gibt es eben Fassadenprofile, die entsprechende Optik nachbilden und wiederherstellen, so dass das Stadtbild als solches nicht gestört wird.
2: Das heißt, die Fassade hat keinen modernen 2020er-Look bekommen, sondern die Gründerzeitoptik wurde weitgehend wiederhergestellt.
1: Weitgehend? Also sieht es ja dann doch nicht aus, so wie vorher, ne?
2: Ja, stimmt. Aber wäre prinzipiell auch möglich gewesen.
3: Wir haben eben so ein bisschen Neubaustruktur, weil alles sehr, sehr gerade ist. Man könnte da nachhelfen, indem man etwas mehr Strukturen reinarbeitet, dass es wie alt aussieht, würde aber sehr aufwendig werden und wird meistens nicht gefordert.
2: Sprich, in der Praxis sehen die Gebäude nach der Dämmung häufig etwas moderner aus. Das ist aber eine individuelle Entscheidung, kein Muss. Die Alternative ist häufig der Abriss und im Fall unseres Gründerzeithauses konnte der Charme dieser Epoche, der Gründerzeit, ja trotzdem erhalten bleiben.
3: Für mich, ich bin schon recht lange im Geschäft, ist es eigentlich sowieso schön, durch Hamburg zu fahren und zu sehen, wo man welche Fassaden wieder erneuert hat. Und dank dieser handwerksunterstützenden Mittel, die wir haben, also sprich Fassadenprofile, Dämmsysteme, schaffen wir das Gebäude, die vielleicht sonst dem Tode geweiht sind, zu erhalten.
2: Und das ist doch was richtig Tolles, oder?
1: Ja, auf jeden Fall. Und wir merken uns, auch viele alte Gebäude können gedämmt werden, ohne ihren historischen Charme zu verlieren. Daniel, ich danke dir.

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1: Mal mehr, mal weniger Wolken sind heute Morgen dabei und in Sachsen gibt's erst noch Gewitter mit Regen. Bis zum Mittag lässt das nach. Nachmittags können in der Südhälfte dann wieder vereinzelt kräftige Gewitter mit Starkregen und Hagel hochgehen. Sonst bleibt es meist trocken. Dazu wird es heiß mit 27 bis 32 Grad. Morgen meist sonnig, später mehr Wolken, maximal 33 Grad.
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2: Weltkarte der Pilze. Ein internationales Forschungsteam hat die erste Weltkarte unterirdischer Pilznetzwerke erstellt und zeigt damit, wie wichtig diese unscheinbaren Organismen fürs Klima sind. Rund 70% aller Pflanzen leben mit sogenannten arboskulären Mykorrhizalpilzen zusammen. Die Pilze transportieren jedes Jahr große Mengen Kohlenstoff in den Boden, umgerechnet etwa 4 Milliarden Tonnen CO2. Das entspricht rund 11% der jährlichen CO2-Emissionen des Menschen. Am dichtesten sind die Netzwerke in unberührten Graslandschaften. Die neue Karte zeigt Forschenden nun genau, wo sich der Schutz dieser Böden am meisten lohnt.
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3: Halb sieben durch, hallo zusammen, schönen guten Morgen. In den 80ern war das der heiße Scheiß.

Neonfarben. Alles musste Neonfarbe sein. Teppiche, Klamotten, Haare. Das war alles Neon einfach. Warum das so ikonisch war und in welchen Bereichen sich dieser Trend so langsam auch im Jahr 2026 wieder einschleicht, das gucken wir uns mal an, hier in den nächsten zwei Songs.

0: Sie waren damals der Trend vor dem Herren. Neonfarben, alles musste Neon sein. Klamotte, Wände, Teppiche, Autos. Aber ich sage euch jetzt eine Sache, dieser Trend, der war nie weg. Ihr wisst, ne, alle Trends kommen immer wieder, so auch Neon, Alexandra Peters. Du sagst, Neonfarbe ist absolut angesagt. Warum?
1: Neon steht einfach für Energie und Aufbruch. In den 80ern war das total neu. Plötzlich leuchteten Autos, Clubs und Mode richtig grell. Serien wie Miami Vice haben diesen Look geprägt. Pastellfarbe trifft auf Neonlicht, dazu schnelle Schnitte und coole Musik. Vielleicht erinnert sich der ein oder andere auch an Max Headroom. In der Serie mit dem computergenerierten Max war es ähnlich, alles war futuristisch und ein bisschen verrückt. Und auch da vermittelt Neon das Gefühl, hier passiert was, hier pulsiert das Leben.
0: Ist es heute nur noch Retro oder gibt es aktuell so Serien, Filme, die diesen Neon-Vibe bewusst einsetzen?
1: Neon ist wieder richtig beliebt. In Filmen wie Drive mit Ryan Gosling oder Serien wie Euphoria wird Neonlicht gezielt eingesetzt. Oft wird das ganze Bild in Pink oder Blau getaucht. Auch Musikvideos spielen damit, weil Neon sofort auffällt und einen besonderen Look erzeugt. Es verbindet das Gefühl von Vergangenheit mit moderner Stimmung und bringt alles zum Leuchten.
0: Aber ist Neon damit nicht auch so ein bisschen so dieser Eskapismus, also dieser Drang zu fliehen, schön anzusehen, aber letztlich nur Oberfläche?
1: Das kann man so sehen, aber ich würde sagen, gerade diese Oberfläche ist die Aussage. Neon will auffallen, provozieren, manchmal sogar ein bisschen überfordern. Es steht für Nachtleben, Freiheit, für ein leichtes, rebellisches Lebensgefühl. In der Popkultur ging es schon immer darum, Grenzen sichtbar zu machen. Neon macht genau das, ohne viele Worte. Und deshalb funktioniert es bis heute auch jenseits der 80er.
0: Neon kommt also zurück. Muss sich jeder für entscheiden, ob er es gut oder weniger gut findet. Alexandra, ich danke dir.

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1: Im Studio Philipp Nützig. Spanien steht im WM-Finale. Sie bremsten Top-Favorit Frankreich und Superstar Mbappé mit ihrer starken Defensive komplett aus und gewannen mit 2:0. Im zweiten Halbfinale wollen England und Argentinien heute nachziehen. Das Endspiel steigt dann am Sonntag. Der Iran-Krieg steuert womöglich auf die nächste Eskalationsstufe zu. US-Präsident Trump droht jetzt mit Angriffen auf Kraftwerken und Brücken, wenn Teheran nicht an den Verhandlungstisch zurückkehrt. Der Iran sagt wiederum, die USA haben mit ihrer Hafenblockade das gemeinsame Rahmenabkommen ruiniert. Sturm, Regen und Hagel haben vor allem in Süddeutschland für zahlreiche Einsätze gesorgt. Besonders betroffen war die Region um Nürnberg. Ein Mensch wurde dort von einem umstürzenden Baum verletzt. Straßen verwandelten sich teils in reißende Flüsse. Lebensmittel sind in Deutschland seit 2020 über ein Drittel teurer geworden. Das zeigen laut Rheinischer Post Zahlen des Landeswirtschaftsministeriums. Damit liegt der Anstieg weit über der allgemeinen Inflation. Besonders groß war der Preissprung bei Geflügel, Eiern und Milchprodukten.
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2: Zwei nach sieben, Tim Reimann hier. Hallo zusammen, guten Start rein in diesen Mittwochmorgen. Es ist schon nicht einfach, ne, mit der Berufswahl. Vor allem, wenn du irgendwann im jungen Alter feststellst, Moment, das, was ich jetzt gerade mache, das will ich eigentlich gar nicht machen. Ja, und was denn dann? Was denn dann? Wir haben Brillux-Radiohörerin Jessica getroffen. Sie hat angefangen mit einem klassischen Bürojob und ist jetzt Malermeisterin und Geschäftsführerin von einem ganzen Malerbetrieb. Irre Reise, die sie da hingelegt hat. Und wir begleiten sie hier in der Show in den nächsten 10 Minuten.
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1: Ja, was machst du denn nach dem Abi? Studieren, klar. Naja, ich meine, ist ja auch irgendwie legitim, ne? Wirtschaftspsychologie. So zum Beispiel auch Brillux-Radiohörerin Jessica aus Schaumburg bei Essen. Ihr Papa hat zu Lebzeiten einen Malerbetrieb geleitet und nach dem Tod hat sie sich dann dafür entschieden, eine Malerausbildung zu machen, Malermeisterin zu werden und daneben den Betrieb von ihrem Papa zu übernehmen. Da war Jessica dann Ende 20, als sie diese Ausbildung gemacht hat. Finde ich ja absolut irre, kann ich mir nicht mehr vorstellen. Aber wir haben sie mal gefragt, was sie denn am meisten überrascht hat an diesem Handwerk.
2: So im Handwerk generell sind es auf jeden Fall die Menschen. Wirklich. Die Kollegen habe ich überhaupt nicht mit gerechnet. Man hat ja immer so, also ich hatte auch diesen klassischen Stereotyp im Kopf, ne? Ja, die bei den Malern, das sind alles ja, ältere weiße Männer. Ich sag das mal so, wie es ist. Das war so, und ich habe gedacht, oh, das ist

0: die leben, arbeiten alle nach dem Motto, das haben wir schon immer so gemacht und so ist es gar nicht. Überhaupt nicht. Ich wurde hier wirklich von allen Seiten mit offenen Armen empfangen. Nicht nur von den Malern, auch von den anderen Gewerken.
1: Also kein Grund für junge Frauen, die überlegen, ins Handwerk zu gehen, sich Sorgen zu machen?
0: Ich habe wirklich noch keine negativen Erfahrungen gemacht, obwohl ich eine Frau bin. Und ich bin oft die einzige Frau im Raum mit sehr vielen Männern. Das ist so. Ich habe noch nicht einmal eine schlechte Erfahrung gemacht, außer dass vielleicht mal jemand dachte, dass ich die Auszubildende bin, die ich aber ja auch mal war.
1: Ja, das ist definitiv schön zu hören. Was Jessica auch gern allen jungen Menschen mit auf den Weg geben wollte, es lohnt sich definitiv ins Handwerk zu gehen.
0: Unsere Jobs sind so vielfältig und betrifft ja nicht nur den Maler, obwohl ich bin jetzt natürlich ein bisschen parteiisch. Ich würde immer behaupten, unser Gewerk ist das vielseitigste, ja, weil wir haben so viele Sachen anzubieten. Hier macht niemand jeden Tag die gleichen Arbeiten, das gibt's einfach nicht. Man hat immer mit Menschen Kontakt. Es ist wirklich ein ganz toller Job mit ganz viel Zukunftsperspektive, ne? Und das ist ja heute auch echt ein Thema. Also ich bin ganz ehrlich, ich weiß nicht, ob mein alter Job in 10 Jahren noch so gebraucht werden wird. Aber was auf jeden Fall noch gebraucht werden wird, sind Handwerker.
1: Finde ich es richtig, richtig schön. Also das Handwerk bietet wirklich viel mehr, als man sich denken könnte. Vor allem ist es zukunftssicher und definitiv ein vielfältiger Job. Allen Respekt, Jessica, und Grüße zu dir nach Schaumburg.

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1: Mit Sonne und Wolken geht's heute in den Morgen, aber in Sachsen und im Süden kracht's am Anfang noch mit Gewittern und Regen. Bis mittags lässt das nach. Am Nachmittag sind in der Südhälfte noch mal kräftige Gewitter mit Starkregen und Hagel drin. Ansonsten bleibt es trocken. Dazu maximal 27 bis 32 Grad. Morgen erst oft sonnig, später mehr Wolken, vereinzelt Schauer oder Gewitter und bis zu 33 Grad.
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2: Ein Riff, das nicht bleicht. Das Meeresschutzgebiet von Aqaba in Jordanien ist offiziell als UNESCO-Welterbe vorgeschlagen worden, wegen einer Eigenschaft, die weltweit einzigartig ist. Die Korallen im Golf von Aqaba haben noch nie eine Korallenbleiche erlitten, obwohl das Wasser dort ungewöhnlich warm ist. Dabei stoßen die Korallen vor Stress durch zu warmes Wasser ihre farbigen Algen ab und sterben im schlimmsten Fall einfach. Im Meeresschutzgebiet von Jordanien leben auf gerade einmal 7 Kilometern Küste über 500 Fische und 157 Korallenarten. Für Forschende gilt das Riff deshalb als lebende Genbank, die zeigen könnte, wie Korallen den Klimawandel überstehen können.
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3: Halb acht durch, Tim Reimann hier, hallo zusammen. Schönen Mittwoch. Mal ein paar neue Stühle für die Küche. Naja, gut. Naja, dann müsste aber auch eigentlich ein neuer Tisch her, ne? Aber dann passt der Tisch nicht mehr zu den Tapeten. Okay, dann lassen wir tapezieren. Moment, jetzt passt aber die Küche nicht mehr zum Rest. Ja, dann muss es eine neue Küche sein. Aber dann passt die Küche ja nicht mehr zur Wohnung. Ah! So eine Renovierung ist meistens wie ein Domino-Effekt. Wir haben Brillux-Radio-Hörer Ingo begleitet, dem es wirklich exakt genau so ergangen ist. Wie? Hören wir in 7 Minuten.

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1: Wir, also meine Partnerin und ich, wir wollten einen neuen Gartentisch. Jetzt haben wir letzte Woche eine neue Terrasse gebaut. Also ja, wir haben auch einen neuen Gartentisch und wir haben auch neue Gartenstühle und der Sonnenschirm ist auch neu und wie gesagt, die Terrasse auch neu. Naja, Renovierung, Makeover, die werden immer ausnahmslos größer als geplant. Mir und meiner Partnerin so passiert, aber auch Brillux-Radiohörer Ingo, er wollte eigentlich ursprünglicherweise mal eine neue Küche und hatte auf einmal ein viel größeres Projekt, Daniel Peters.
2: Also am Anfang ging es um eine ganz einfache Frage, wann ist der richtige Zeitpunkt für eine neue Küche? Die alte war 17 Jahre alt und Ingo, von Beruf Ingenieur, ist da erstmal ganz, sagen wir, mathematisch rangegangen.
3: Und dann haben wir uns überlegt, naja gut, wenn du die Küche erst in 10 Jahren kaufst, dann kannst du noch 10 Jahre was davon haben. Wenn du die Küche jetzt schon kaufst, dann kannst du noch 20 Jahre was davon haben. Also haben wir relativ schnell beschlossen, komm, wenn wir Küche machen wollen, dann lass uns das gleich machen.
2: Klingt im ersten Moment nach neue Küche rein, Projekt erledigt. Tja, aber da hatte er die Rechnung noch ohne seine Wände gemacht.
1: Was war da das Problem?
2: Sagen wir so, mit denen war er nach all den Jahren einfach komplett durch.
3: Wir hatten alles Decke schön, alles klassisch Raufaser, 5-mal übergestrichen. Ich konnte es nicht mehr sehen. Und dann war klar, ich will glatte Wände haben. Nur die Küche, die offen zum Wohnzimmer ist, die Raufaser zu ersetzen, bringt überhaupt nichts. Da musste gleich das ganze Wohnzimmer machen und so kam dann eins zum anderen.
2: Ein Raum zieht den nächsten mit. Das nennt man dann wohl den klassischen Domino-Effekt beim Renovieren.
1: Und dann gab es kein Zurück mehr, ne?
2: Genau. Und glatte Wände verzeihen natürlich viel weniger als eine strukturierte Raufaser. Damit war die nächste Baustelle eröffnet. Maler Christoph Schmid aus Gärtringen in Baden-Württemberg musste also einmal von Grund auf ran.
4: Man weiß auch nie, was ein unter der alten Tapete empfängt, also wie der Untergrund überhaupt aussieht. Dann sind wir nicht nur beim Spachteln. Also da beginnt es ja dabei, dass wir die gesamten Klebereste einmal abschleifen, dann grundieren wir die Wände, dann wird 2 bis 3 Mal gespachtelt, dann wird wieder geschliffen, dann kommt wieder eine Grundierung drauf und dann wird erst tapeziert.
2: Und dann kommt irgendwann auch noch die neue Küche, aber erst ganz zum Schluss. Für Ingo Lemberg war es trotzdem genau die richtige Entscheidung, denn jetzt passt wirklich alles zusammen.
1: Aus einer neuen Küche wurde also ein komplettes Wohn-Makeover. Ingo, Hut ab, gut gemeistert.

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1: Im Studio Philipp Nützig. Der Top-Favorit ist raus. Im WM-Halbfinale hat Spanien Frankreich bezwungen. Die Franzosen verloren am Ende mit 0:2. Die Spanier ziehen dank ihrer starken Verteidigung mit nur einem Gegentor im ganzen Turnier ins Endspiel gegen England oder Argentinien. Heftige Unwetter mit Sturm, Regen und Hagel haben Teile Süddeutschlands getroffen. In Nürnberg wurde ein Mann durch einen umstürzenden Baum verletzt. Bei der Leitstelle gingen innerhalb weniger Stunden rund 3000 Notrufe ein. Auch heute warnt der Deutsche Wetterdienst vor allem am Alpenrand vor schweren Unwettern. Weniger Bürokratie in Deutschland. Um dieses Ziel zu erreichen, will die Bundesregierung heute weitere Maßnahmen auf den Weg bringen. Unter anderem geht es dabei um mehr Digitalisierung in Arztpraxen und Krankenhäusern. Ein historischer Moment an Europas Südspitze. Zwischen Spanien und Gibraltar fallen die Grenzkontrollen ab sofort weg. Nach 6,5 Jahren Brexit-Streit profitieren vor allem tausende Pendler, die täglich über die Grenze müssen. Gibraltar gehört seit mehr als 300 Jahren zu Großbritannien.
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2: Mit Tim Reimann, hallo zusammen. Schöne Mittwochmorgen. 2 nach 8 haben wir es. Gleich wieder eine frische Folge Design-Details mit einem echten Klassiker, der mal super, super günstig gestartet ist und mittlerweile wirklich, wirklich Geld kostet. Das sogenannte String Shelf. Gleich Thema hier in 10 Minuten.
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1: Manche Design-Ikonen waren von Anfang an Luxus. Dieses Regal nicht. Es sollte vor allem eins sein: billig. Und genau das macht seine Geschichte so besonders. 1949 schreibt ein schwedischer Verlag einen Wettbewerb aus. Gesucht wird ein Bücherregal für die Nachkriegszeit. Bezahlbar, platzsparend, leicht zu verschicken. Der Architekt Nisses Drinning und seine Frau Cassia setzen auf Draht statt Massivholz. Filigrane Leitern aus Metall, darin eingehängte Böden, weniger Material, weniger Gewicht, weniger Kosten. Das Stringshelf ist als Alltagsmöbel gedacht, nicht als Statussymbol. Und genau darin steckt die Pointe. Denn ausgerechnet dieses günstige Wettbewerbsregal wird zu einem der berühmtesten Designklassiker Skandinaviens. Ein Möbel, das für den Massenmarkt entwickelt wurde und heute in Designmuseen und Designhotels auf der ganzen Welt steht. Schlicht, zurückhaltend, fast unsichtbar, aber erweiterbar, umbaufähig, anpassbar an neue Lebenssituationen. Lange bevor wir Wörter wie modular und flexibel gefeiert haben, konnte dieses Regal genau das. Vielleicht ist das der größte Widerspruch am Stringshelf. Es wurde erfunden, um möglichst günstig und alltäglich zu sein und ist zum genauen Gegenteil geworden. Ein besonderer und längst nicht mehr billiger Designklassiker.
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1: Mit Sonne und Wolken geht's heute in den Morgen, aber in Sachsen und im Süden kracht's am Anfang noch mit Gewittern und Regen. Bis mittags lässt das nach. Am Nachmittag sind in der Südhälfte noch mal kräftige Gewitter mit Starkregen und Hagel drin. Ansonsten bleibt es trocken. Dazu maximal 27 bis 32 Grad. Morgen erst oft sonnig, später mehr Wolken, vereinzelt Schauer oder Gewitter und bis zu 33 Grad.
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2: Ärzte verschreiben weniger Antibiotika. Niedergelassene Ärzte in Deutschland haben im vergangenen Jahr deutlich weniger Antibiotika verordnet als zuvor. Rund 27 Millionen Therapien, das sind 11,5% weniger als 2024 und erstmals wieder weniger als vor der Pandemie. Besonders deutlich wird das bei einfachen Harnwegsinfekten. Hier bekamen 2015 noch 36% der Patientinnen und Patienten ein Antibiotika. 2024 waren es nur noch rund 6%. Ein wichtiger Baustein gegen Antibiotikaresistenzen.
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4: Halb neun durch, hallo zusammen, guten Morgen, Tim Reimann hier. Würdet ihr sagen, ihr werdet von der Polizei angehalten, wenn ihr komplett nackt im Auto sitzt? Merkwürdige Frage um halb neun auf diesem Mittwochmorgen, ich weiß, aber wartet mal kurz. Nein, würden wir nicht. Das Auto ist nämlich ein privater Raum und wir dürfen da nicki-nackig drin sitzen, ohne dass es jemanden zu stören hat. Mehr bizarre Gesetze aus aller Welt haben wir vorbereitet für euch. Bekommt ihr hier in zwei Songs. Und solltet ihr gerade im Auto sein, zieht euch bitte jetzt nicht während der Fahrt aus. Versprochen?

0: Wir haben also gelernt, nackig in Deutschland Autofahren ist erlaubt, weil das Auto ein privater Raum ist, in dem man erstmal machen kann, was man möchte. Wir sind in der Welt der bizarren Gesetze auf diesem Mittwochmorgen angekommen. Alexandra Peters, Deutschland ist da dieses Mal aber nicht unbedingt ganz vorne dabei. Wir sind jetzt gerade zum Start in Singapur. Die, habe ich gehört, mögen kein Kaugummi.
1: Ja, das stimmt tatsächlich, mit einem kleinen Haken. In Singapur ist Kaugummi nicht komplett verboten, aber der Verkauf und Import sind stark eingeschränkt. Das gibt's seit den 90ern, weil überall Kaugummis klebten, vor allem in Bahnen und auf Straßen. Deshalb darfst du dort nicht einfach Kaugummi kaufen oder mitbringen, außer bestimmte medizinische Varianten. Das Gesetz gilt also wirklich noch, ist aber oft ein bisschen vereinfacht dargestellt.
0: Okay, also halb Mythos, halb Realität. Wie sieht's mit Taubenfüttern aus? Klingt ja erstmal harmlos.
1: Ist es aber nicht, zumindest in Venedig. Dort ist es tatsächlich verboten, Tauben zu füttern, vor allem rund um den Markusplatz. Der Grund? Die Tiere haben die Gebäude beschädigt und wurden zur echten Plage. Wer es trotzdem macht, riskiert ein Bußgeld. Das Gesetz ist also echt und

0: wird auch durchgesetzt.
1: Ja, und jetzt kommt das, wo man denkt, das kann doch nicht stimmen. Esel in der Badewanne.
0: Doch, das gibt's wirklich, zumindest theoretisch. In Teilen der USA, genauer gesagt in Arizona, existiert ein Gesetz, das es verbietet, einen Esel in einer Badewanne schlafen zu lassen. Hintergrund ist wohl eine alte Geschichte mit einer Überschwemmung und einem Esel, der in einer Badewanne weggespült wurde. Wichtig, solche Gesetze stehen oft noch auf dem Papier, werden aber heute kaum noch angewendet. Und ein weiteres kurioses Beispiel, in Thailand ist es tatsächlich verboten, auf Geld zu treten, weil darauf der König abgebildet ist und das als respektlos gilt.
1: Okay, ob Kaugummi, Tauben oder Badewannenesel, ja, viele dieser Gesetze haben tatsächlich einen echten Hintergrund, hätte ich nicht gedacht.

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1: Im Studio Philipp Nützig. Spanien steht im WM-Finale. Sie bremsten Top-Favorit Frankreich und Superstar Mbappé mit ihrer starken Defensive komplett aus und gewannen mit 2:0. Im zweiten Halbfinale wollen England und Argentinien heute nachziehen. Das Endspiel steigt dann am Sonntag. Bürokratie abbauen. Das hat sich die schwarz-rote Bundesregierung ja von Anfang an auf die Fahnen geschrieben. Und heute soll da das nächste Maßnahmenpaket beschlossen werden. Laut Digitalminister Wildberger sollen Bürger und Unternehmen dadurch um 600 Millionen Euro entlastet werden. Sturm, Regen und Hagel haben vor allem in Süddeutschland für zahlreiche Einsätze gesorgt. Besonders betroffen war die Region um Nürnberg. Ein Mensch wurde dort von einem umstürzenden Baum verletzt. Straßen verwandelten sich teils in reißende Flüsse. Lebensmittel sind in Deutschland seit 2020 über ein Drittel teurer geworden. Das zeigen laut Rheinischer Post Zahlen des Landeswirtschaftsministeriums. Damit liegt der Anstieg weit über der allgemeinen Inflation. Besonders groß war der Preissprung bei Geflügel, Eiern und Milchprodukten.
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2: Kurz nach neun haben wir's. Guten Morgen zusammen, Tim Reimann hier für euch. Das klassische Stilleben, das kennen wir alle. Ne? Das ist vielleicht so eine Obstschale, irgendwie aufwendig drapiert, davon ein Bild malen. Aber so richtig Leben kommt in das Bild nie rein. Ne? Wie die Künstler das im 15. Jahrhundert hinbekommen haben, so richtig lebendige Kunst zu schaffen, fernab von diesem Stilleben, das gucken wir uns an hier in den nächsten drei Songs.
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1: Kunst ist nicht gleich Kunst, kann mir keiner erzählen. Klar, so eine stillstehende Obstschale zu malen erfordert auch einiges an Können. Ich kann es nicht, aber das erzählt dann halt auch einfach nicht ganz so viel. Es ist und bleibt eine Schale Obst. Aber es gab um 1500 schon Künstler, die Kunst so richtig, richtig lebendig gemacht haben, die so richtig mit der Kunst Geschichten erzählt haben. Alexandra Peters, wer hat damit angefangen?
2: Da führt kein Weg an Jan van Eyck vorbei. Der hat im 15. Jahrhundert etwas geschafft, das man heute fast mit hochauflösender Fotografie vergleichen kann. Seine Bilder sind so detailreich, dass man Lichtreflexe in Glas erkennt oder winzige Spiegelungen entdeckt. Und dann gibt's Pieter Brueghel, der Ältere, der hat die Perspektive komplett gewechselt. Statt nur religiöser Motive zeigt er das Leben selbst, Menschen bei der Arbeit, beim Feiern, im Alltag. Plötzlich erkennt man sich selbst in diesen Bildern wieder.
1: Also Bilder, die entweder fast wie eingefrorene Momente wirken oder wie Szenen direkt aus dem echten Leben.
2: Genau, und dann kommt Peter Paul Rubens und bringt nochmal eine ganz neue Energie rein. Seine Werke sind groß, laut, voller Bewegung. Fast wie ein Filmstil aus einem epischen Kino. Und spannend ist, Rubens hat schon damals mit einem großen Team gearbeitet. Seine Werkstatt war wie eine Produktionsfirma. Kunst wurde da fast industriell geschaffen.
1: Klingt fast wie heutige Serien oder Blockbuster, ne? Nur auf einer Leinwand.
2: Genau das ist der Punkt. Diese Maler haben verstanden, was uns bis heute fesselt: Geschichten. Ihre Bilder sind wie Wimmelbücher, überall passiert was. Man entdeckt immer wieder neue Details. Und gleichzeitig haben sie

0: mit Licht, Farben und Techniken experimentiert, die die Kunst nachhaltig verändert haben. Im Grunde haben sie das geschaffen, was wir heute von starken Bildern erwarten, dass sie uns reinziehen und nicht mehr loslassen.
1: Von feinsten Details bis zur großen Inszenierung. Flämische Maler, die haben schon vor Jahrhunderten gezeigt, wie Bilder Geschichten erzählen können.

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1: Mal mehr, mal weniger Wolken sind gerade am Himmel und im Süden kommt erst noch gewittriger Regen runter. Bis zum Mittag lässt das dann nach. Dafür gibt es ab dem Nachmittag in der Südhälfte vereinzelt kräftige Gewitter mit Starkregen und Hagel. Ansonsten bleibt es trocken bei 27 bis 31 Grad. Morgen erst sonnig, später mehr Wolken und maximal bis zu 33 Grad.
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2: Finnland lässt Kitas verwildern und investiert dafür 1 Million Euro. Verrückt? Neu gedacht. Mehr Wald, mehr Tiere, mehr Wasserstellen, mehr Naturspielplätze und fittere Kinder. Erste Studien sollen bereits belegen, dass diese Kinder, die viel draußen spielen, ein stärkeres Immunsystem entwickeln und seltener an Allergien oder unter Immunerkrankungen leiden. Denn sie kommen öfter mit Mikroben in Kontakt. Diese Kinder sollen nicht nur gesünder als Gleichaltrige sein, sondern auch selbstbewusster und kreativer sein. Mehr Natur gleich gesündere Kinder und weniger Krankheitsfälle.
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3: Halb zehn, hallo zusammen, Tim Reimann hier im Radio. Kurz vor neun hatten wir ja schon die bizarrsten Gesetze der Welt. In Singapur ist Kaugummi kauen zum Beispiel verboten oder Esel in der Badewanne. Ja, und in Deutschland kannst du nackt Auto fahren, ist wohl total legal. Zwangsweise, finde ich ja, müssen wir jetzt noch über krasse Leistungen von uns Menschen reden. Die bizarrsten Weltrekorde, die haben wir vorbereitet, gleich in 7 Minuten für euch.

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1: Hat jemand von euch da draußen, die jetzt gerade zuhören, schon mal einen Weltrekord aufgestellt? Oder zumindest denkt ihr, ihr hättet einen Weltrekord verdient? Gibt es da irgendwen, der jetzt hier gerade zuhört? Ich wäre so, so neugierig. Bitte schreibt es mir mal an die 0251 7188 6000. Gerne einfach direkt als WhatsApp hier zu mir ins Studio. Und die verrücktesten offiziellen Weltrekorde, die hat meine Kollegin Lisa Kreinbaum für uns mal mitgebracht.
2: Fangen wir an mit Rekord Nummer 1. Die Pizza mit den meisten Käsesorten der Welt. Und nein, wir reden hier nicht von 4 Käse oder 5. In Deutschland wurde 2018 eine Pizza gebacken, auf der genau 111 verschiedene Käsesorten gelandet sind. Aber damit nicht genug. 2023 hat Frankreich nachgelegt mit einer Pizza mit über 1000 verschiedenen Käsesorten. Ob das geschmeckt hat? Ganz ehrlich, ich bezweifle es. Rekord Nummer 2 geht an einen Mann aus den USA, der sich 260 T-Shirts gleichzeitig angezogen hat. 260. Allein das Anziehen hat fast 2 Stunden gedauert und am Ende konnte er sich natürlich kaum noch bewegen und kam auch alleine nicht mehr raus aus seinen Klamotten. Aber hey, Rekord ist Rekord. Und dann gibt's da noch meinen persönlichen Favoriten, den Weltrekord für die meisten Essstäbchen im Bad. Aufgestellt von einem Mann aus den USA und zwar live in nur einer Minute. Am Ende steckten über 520 Essstäbchen in seinem Gesicht und dafür braucht man offenbar nicht nur einen langen Bart, sondern auch eine ziemlich ausgefeilte Technik. Der Rekordhalter hat vorher nämlich tatsächlich trainiert, welche Winkel am besten funktionieren und wie die Stäbchen stabil bleiben. Es ist so verrückt und genau das macht Weltrekorde doch auch so faszinierend. Es geht oft gar nicht darum, besonders sinnvoll zu sein, sondern darum, etwas zu schaffen, das vorher einfach noch niemand gemacht hat. Und da braucht es manchmal vielleicht auch gar kein richtiges Talent, sondern einfach eine richtig verrückte Idee.
1: Ja, und wer weiß, wenn wir lange genug überlegen würden, vielleicht hätten wir dann auch irgendwo irgendwie einen Weltrekord in uns versteckt. Wenn ihr denkt, dass ihr das habt, dann schreibt es mir doch gerne mal hier per WhatsApp an die 0251 7188 6000.

Deutschland. Um dieses Ziel zu erreichen, will die Bundesregierung heute weitere Maßnahmen auf den Weg bringen. Unter anderem geht es dabei um mehr Digitalisierung in Arztpraxen und Krankenhäusern. Sturm, Regen und Hagel haben vor allem in Süddeutschland für zahlreiche Einsätze gesorgt. Besonders betroffen waren die Regionen

0: zu. US-Präsident Trump droht jetzt mit Angriffen auf Kraftwerken und Brücken, wenn Teheran nicht an den Verhandlungstisch zurückkehrt. Der Iran sagt wiederum, die USA haben mit ihrer Hafenblockade das gemeinsame Rahmenabkommen ruiniert. Titelverteidiger Argentinien trifft heute im zweiten WM-Halbfinale auf England. Zwischen beiden Ländern gab es schon legendäre WM-Duelle. Diego Maradonas Hand Gottes 1986 zum Beispiel. Im Endspiel wartet Europameister Spanien.
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2: Euch einen schönen Start in diesen Vormittag. Wir sehen im Alltag ja so viele bekannte Dinge, dass sie gar nicht mehr so richtig auffallen, wenn wir sie mal sehen. Diese großen Schilder zum Beispiel auf Autobahnen, auf denen zum Beispiel steht, wie viele Kilometer es noch bis nach Leipzig sind oder so. Die sind ja blau. Und das hat auch einen Grund, warum die blau sind. Verraten wir euch in wenigen Minuten. Ich bin Christoph Hausdorff. Hi.
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1: Nachts, irgendwo auf einer Autobahn. Alles ist dunkel, der Asphalt schluckt das Licht. Und dann taucht es auf, ein großes Schild in Blau. Wir lesen es und fahren weiter, ohne nachzudenken. Dass Autobahn- und Schnellstraßenschilder weltweit fast immer blau oder grün sind, ist kein Zufall. Es ist ein internationaler Code. Festgelegt unter anderem im Wiener Übereinkommen von 1968, das Verkehrszeichen weltweit vereinheitlichen sollte. In Deutschland fiel die Entscheidung bewusst auf Blau, nicht weil es hübsch ist, sondern weil es funktioniert. Andere Länder nutzen Grün für denselben Zweck, zum Beispiel die Schweiz oder Australien. Aber unterschiedliche Länder, gleiche Wirkung. Beide Farben bleiben auch bei hoher Geschwindigkeit gut lesbar, reflektieren Licht kontrolliert und wirken nicht aggressiv. Rot würde Alarm auslösen, Gelb würde nervös machen, Grün und Blau dagegen halten uns ruhig, selbst wenn der Verkehr uns stresst. Spannend ist, diese Farbwahl funktioniert sogar ohne Sprache. Jemand, der kein Wort Deutsch, Englisch oder Französisch versteht, erkennt trotzdem sofort, das hier ist Orientierung. Straßenschilder sind damit eines der subtilsten Steuerungssysteme unseres Alltags. Sie zwingen uns zu nichts, sie lenken allein durch Farbe. Vielleicht wirken sie genau deshalb so unscheinbar. Und vielleicht genau deshalb so effektiv in Blau und Grün.
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1: Mal mehr, mal weniger Wolken sind gerade am Himmel und im Süden kommt erst noch gewittriger Regen runter. Bis zum Mittag lässt das dann nach. Dafür gibt es ab dem Nachmittag in der Südhälfte vereinzelt kräftige Gewitter mit Starkregen und Hagel. Ansonsten bleibt es trocken bei 27 bis 31 Grad. Morgen erst sonnig, später mehr Wolken und maximal bis zu 33 Grad.
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2: Ein Hai, der läuft. Vor Papua-Neuguinea haben Forschende eine völlig neue Haiart entdeckt, die nicht schwimmt, sondern mit ihren Flossen über den Meeresboden läuft. Die Meeresbiologin Christine Dutton von der University of Sunshine Coast in Australien fand das Tier in weniger als einem Meter Wassertiefe. Damit sind weltweit nun 11 Arten dieser sogenannten Laufhaie bekannt, die ihre Flossen nutzen, um bei Ebbe von Wasserstelle zu Wasserstelle zu gelangen. Für die Forschenden zeigt der Fund,

0: vor allem eines. Selbst in flachstem Küstenwasser, das täglich von Fischern und Tauchern durchquert wird, gibt es noch unbekannte Arten. Rund 80% der Weltmeere sind bislang kaum erforscht.
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0: In diesem Jahr feiert etwas einen runden Geburtstag, und zwar eine Banane. Eine Banane, die auf eine Fassade gesprüht wird, und zwar auf die Fassade von Museen. Der Künstler Thomas Baumgärtel, der kennzeichnet damit Museen, die er für richtig cool hält. Und zum 40. der Sprühbanane haben wir mit ihm darüber gesprochen. Mehr in wenigen Minuten. Ich bin Christoph Hausdorff. Hi.

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2: Wer hat denn da bitte schön eine Banane auf die Fassade gesprüht? Vielleicht ist euch ja schon mal diese Sprühbanane an einer Museumswand aufgefallen. Diese Sprühbanane ist das Qualitätssiegel der Kunstwelt. Ist draußen eine Banane dran, lohnt sich der Besuch. Und die Sprühbanane, die wird jetzt 40 Jahre alt. Kollege Daniel Peters hat mit dem, ich sag mal, Vater der Sprühbanane gesprochen, dem Künstler Thomas Baumgärtel. Der 40. Geburtstag der Sprühbanane, wie wird denn der gefeiert, Daniel?
3: Mit einem Ausstellungsmarathon. Exakt 40 Ausstellungen für 40 Jahre Bananenkunst. Alle gleichzeitig. In Museen, Schlössern, Kirchen, einer Burg, einer Mühle. Alle rund um den Niederrhein. Da ist Thomas Baumgärtel aufgewachsen. Die ersten Bananen hat er 1986 in Nacht- und Nebelaktion an die Wände von Museen und Galerien in Köln gesprüht. Und ich habe ihn gefragt, ob er es damals für möglich gehalten hätte, 40 Jahre später immer noch Bananen zu sprühen.
4: 40 Jahre lang sowas machen, muss doch langweilig werden oder so. Hätte ich niemals geglaubt. Nee, hätte ich gesagt, nee, 40 Jahre das zu machen nicht.
3: Hat er dann aber doch gemacht und die Banane ist über die Jahre mitgewachsen. Die gibt's inzwischen in unzähligen Varianten.
2: Zum Beispiel?
3: Claudia Schiffer als Banane ist so ein ikonisches Motiv. Oder Baumgärtels Künstlerbananen, alle im Stil anderer Künstler. Eine Beuys-Banane mit Filzhut auf echtem Beuys-Filz, eine Mondrian-Banane, geometrisch aufgeteilt in Rot und Gelb oder eine Christo-Banane, sorgfältig verpackt. Und klar, bei den 40 Geburtstagsausstellungen steht die Banane im Fokus, es werden aber auch ganz andere Facetten gezeigt. Werke aus der Kindheit und Studienzeit, Landschaftsbilder, Porträts.
4: Sowas hat es wirklich echt noch nie gegeben, dass ein Künstler da 40 Ausstellungen bekommt, das ist schon echt gigantisch, ne? Und ich finde, das ist selber schon ein Kunstwerk, glaube ich, dieses Projekt.
3: Wer will, kann sich davon bis in den Juli hinein selbst überzeugen.
2: Bekommen die 40 Ausstellungsorte denn jetzt eigentlich auch alle eine Banane?
3: Natürlich. Das ist bei Baumgärtel Bedingung. Er stellt nirgendwo aus, wo draußen keine Banane dran ist. Und bei der Suche nach den passenden Ausstellungsorten hat er seine Heimat nochmal ganz neu kennengelernt.
4: Damals habe ich aber mich gar nicht ja so für die Kultur, so als Jugendlicher, da hat man ja was anderes gemacht. Da habe ich Sport gemacht, Fußball gespielt, Tennis gespielt und abends in Diskotheken gegangen.
3: Zum Jubiläum jetzt aber Ausstellungen statt Tanzfläche, denn aus seinen heimlichen Nacht- und Nebelaktionen ist ein weltweit anerkanntes Kunstprojekt geworden.
2: 40 Jahre Sprühbanane, Daniel Peters über ein besonderes Kunstjubiläum. Dankeschön.

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1: Coole Autos mit etlichen Gimmicks, teure Uhren, schnieke Klamotten und ganz nebenbei mal so die Welt retten. James Bond, dieser Geheimagent, kommt irgendwie niemals aus der Mode. Der Hype ist und bleibt ungebrochen.

0: Süddeutschlands getroffen. In Nürnberg wurde ein Mensch durch einen umstürzenden Baum verletzt. In Reutling war der Strom komplett weg. Straßen wurden überflutet. Auch heute warnt der Deutsche Wetterdienst vor allem am Alpenrand vor schweren Unwettern. Eine große Schweinemastanlage ist in der Nacht in Sachsen-Anhalt abgebrannt. Nach ersten Schätzungen sind dabei rund 20.000 Schweine gestorben. Einige konnten noch aus den Flammen gerettet werden. Auch 4 Feuerwehrleute wurden bei dem Einsatz in Coswig verletzt. Wer folgt Spanien ins Finale der Fußball-WM? Heute treffen Titelverteidiger Argentinien und England im zweiten Halbfinale aufeinander. Beide Teams taten sich in der K.O.-Phase bislang oft schwer. Anstoß ist um 21 Uhr.
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2: Mein Name ist Hausdorff, Christoph Hausdorff. Also ich habe jetzt wirklich so lange geübt, aber so wie James Bond bekomme ich das einfach nicht hin. Ich bin halt kein cooler Geheimagent. Die Figur James Bond funktioniert seit Jahrzehnten, aber was bitteschön fasziniert uns so sehr an James Bond? Meine Kollegin Alexandra Peters ist dem mal nachgegangen. Was sie herausgefunden hat, hört ihr gleich nach 3 Songs bei uns.
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1: Geheimagenten funktionieren seit Jahrzehnten in Filmen und Romanen. Ihre Anzüge sitzen perfekt, ihre Drinks sind immer eiskalt und irgendwo dazwischen wird dann noch die Welt gerettet. Vor allem bei James Bond ist das ja so der Fall. Obwohl wir wissen, dass das mit unserem Alter ganz wenig zu tun hat, lässt uns diese Figur, James Bond, irgendwie nicht los. Alexandra Peters aus der Brillux Radioredaktion. Warum ist das eigentlich so?
2: Eine mögliche Erklärung ist, dass James Bond etwas verkörpert, was vielen im Alltag fehlt: Kontrolle. Er betritt einen Raum und alles wirkt sortiert. Es gibt einen Plan und selbst wenn was schiefläuft, hat man das Gefühl, er hätte genau damit gerechnet. Vielleicht finden wir das gerade deshalb so beruhigend, weil sich unsere eigene Welt oft eher unübersichtlich anfühlt.
1: Dabei ist das Ganze ja ziemlich überzeichnet, ne? Technik, Autos, Gadgets. Fast schon comichaft.
2: Total. Und genau darin könnte auch der Reiz liegen. Bond benutzt Dinge, die wir nur aus der Ferne bestaunen. Autos, die mehr können als fahren. Uhren, die mehr sind als Zeitmesser. Diese Gadgets stehen vielleicht weniger für Technik als für ein Gefühl, vorbereitet sein. Für den Wunsch, im richtigen Moment das richtige Werkzeug zu haben. Auch wenn wir wissen, dass das im echten Leben selten so funktioniert.
1: Und trotzdem geht es ja bei James Bond nicht nur um Action oder Ausstattung.
2: Vielleicht geht es am Ende um Haltung. Bond bleibt ruhig, wenn es eng wird. Er wirkt entschieden, fast unerschütterlich. Das kann man kritisch sehen, klar, aber es könnte auch erklären, warum die Figur so lange funktioniert. Sie bietet eine Projektionsfläche für Gelassenheit und Klarheit. Gerade in Situationen, in denen wir selbst eher ins Straucheln geraten.
1: James Bond ist also vielleicht weniger eine realistische Figur als ein Gedankenspiel, eine Idee davon, wie es wäre, die Kontrolle zu behalten, stilvoll zu bleiben und auch dann ruhig zu wirken, wenn alles kompliziert wird. Und möglicherweise reicht genau diese Vorstellung, um uns immer wieder in diese Welt zu ziehen.

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1: Wolkig ist es gerade, dazu mal mehr, mal weniger Wolken. Im Süden zieht erst Regen mit Gewittern durch, das lässt dann bis mittags nach. Dafür kann es ab dem Nachmittag in der Südhälfte vereinzelt wieder kräftig krachen mit Starkregen und Hagel. Sonst bleibt es trocken bei 27 bis 31 Grad. Morgen ist es erst sonnig, später mehr Wolken, ab und zu Schauer, im Süden wieder Gewitter. Maximal bis zu 33 Grad.
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2: Europas Luft wird besser. Die Luftqualität in Europa hat sich dank strengerer Richtlinien in den letzten zwei Jahrzehnten deutlich verbessert. Das zeigt der neueste Bericht der Europäischen Umweltagentur EEA. Untersucht wurden 39 Staaten, darunter alle 27 EU-Mitglieder. Die Konzentrationen von Schadstoffen wie Cadmium, ein gesundheitsschädliches Schwermetall, das unter anderem bei der Metallverarbeitung und der Müllverbrennung freigesetzt wird, liegen inzwischen unter den EU-Grenzwerten. Auch bei Blei und Kohlenmonoxid wurden deutliche Fortschritte erzielt. Insgesamt zeigt der Trend der vergangenen Jahre, dass sich die Luftqualität in Europa weiter verbessert.
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2: Wenn wir uns im Alltag mal so umschauen, ne, es ist schon verrückt, was die Menschheit bisher alles erfunden, entwickelt hat. Also Häuser, Strom, Handys, Computer, Smartphones, Flugzeuge und so weiter. Es gab aber auch Ideen, die umgesetzt dann für nicht so gut befunden wurden. Drei richtig schräge Erfindungen haben wir gleich für euch. Ich bin Christoph Hausdorff.

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1: Kreativität ist ja was Schönes, da sind wir uns alle einig. Manchmal liegt sie aber auch zwischen Genie und Wahnsinn. Beispielsweise wurden Dinge erfunden, die sich heute völlig absurd anhören. Linda Wilmes, du hast dir mal drei wirklich bizarre Erfindungen rausgepickt. Welche?
2: Ja, wir starten mal mit dem Katzenklavier. Erfunden im 17. Jahrhundert von einem deutschen Gelehrten. Was denkst du, ist das?
1: Ey, also ein Klavier für Katzen?
2: Nee, ein Klavier aus Katzen. Pass auf, mehrere Katzen werden da nach Tonhöhe sortiert. Und drückt man eine Taste, wird der Schwanz der jeweiligen Katze gepiekst. Und sie miaut dann im passenden Ton. Fertig. Man glaubte damals, schräge Geräusche könnten Menschen aus schlechter Stimmung oder Melancholie holen. Also quasi Musiktherapie.
1: Oh Gott, wie furchtbar. Ist Tierquälerei, würde ich sagen, ne?
2: Ja, absolut. Hat man damals dann auch gemerkt, dass wirklich alles daran problematisch ist. Das Ding wurde auch vermutlich nie wirklich gebaut, zum Glück.
1: Wie absurd. Wahnsinn. Naja, was hast du noch?
2: Eltern jetzt mal weghören, denn in den 1930er Jahren kamen Menschen in London auf die Idee, Babykäfige fürs Fenster zu bauen. Die Dinger wurden dann einfach außen an der Hausfassade befestigt, mehrere Stockwerke über dem Boden. Da kam dann das Baby rein und zack, fertig. Ziel dabei war frische Luft und Sonnenlicht für Kinder in engen Stadtwohnungen. Ja, und irgendwie je länger man drüber nachdenkt, desto schlimmer wird's eigentlich. Wind, Wetter, rostige Halterungen, da muss man wirklich eine Menge Vertrauen haben. Und weil das irgendwann selbst für die 30er zu wild war, gibt's die auch nicht mehr.
1: Okay, wow, also Sachen gibt's?
2: Ja, Moment, eins habe ich noch. Die Anti-Eifersuchtsbrille. Eine Brille mit Spezialgläsern. Die hat attraktive Menschen weniger attraktiv wirken lassen, damit der Partner bloß nicht eifersüchtig wird. Eifersucht galt nämlich im frühen 20. Jahrhundert als optisches Problem. Also hat man sich gedacht, warum nicht einfach das Bild verändern?
1: Ja, gar nicht so blöde, ne? Die Idee ist doch, ich sag mal, passabel.
2: Ja, aber Beziehungen sind dann doch etwas komplizierter als ein tragbarer Instagram-Filter. Außerdem ist es echt schwer, romantisch zu wirken, wenn man aussieht, als würde man gleich einen Schweißkurs belegen.
1: Manche Dinge setzen sich durch, manche nicht. Und das vermute ich auch noch zu Recht. Dankeschön für die Infos, Linda Wilmes.

mit richtig guter Musik hier bei uns, bei Brillux Radio. Und wenn euch mal ein Song richtig gut gefällt, ihr gerne wissen möchtet, ja, wie heißt der Song, wer singt den, das könnt ihr ganz entspannt nachschauen. Schön, wenn ihr zu Hause seid, auf dem Sofa, mit dem Laptop, klickt brillux.radio und dort schaut einfach auf unsere Playlist. Euch noch einen schönen Tag.

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1: Im Studio Philipp Nützig. Die klassische Überweisung auf Papier beim Arzt, der rosa Zettel soll verschwinden. Das hat Bundesdigitalminister Wildberger in der ARD angekündigt. Künftig soll alles digital laufen. Weitere Maßnahmen zum Bürokratieabbau werden in diesen Minuten vorgestellt. Sturm, Regen und Hagel haben vor allem in

Süddeutschland für zahlreiche Einsätze gesorgt. Besonders betroffen waren die Regionen Nürnberg und Reutlingen. Ein Mensch wurde von einem umstürzenden Baum verletzt. Straßen verwandelten sich teils in reißende Flüsse. Die Schufa speichert offenbar Millionen alte Verbraucherdaten länger als bislang bekannt. Dafür nutzt die

0: Treffen England und Argentinien im Halbfinale aufeinander. Nach dem Falklandkrieg Anfang der 80er hatte es bei Duellen immer wieder Ausschreitungen gegeben. Die Polizei in Atlanta ist in Alarmbereitschaft. Der Gewinner trifft im Endspiel auf Spanien.
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2: Eine weiße Decke in der Wohnung, ja, das ist eher langweilig, so eine farbig angestrichene Decke, das trauen sich die wenigsten. Influencerin Jantin schon und das Ergebnis ist wirklich beeindruckend. Was eine farbige Decke mit einem Raum machen kann, gleich nach drei Songs.
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1: Farbe an den Wänden? Gewöhnlich. Farbe an der Decke? Eher was von Pinterest. Aber das umzusetzen, ich glaube, da fehlt vielen so ein bisschen auch der Mut. Zumindest ist es bei mir so. Wie spannend so farbige Decken aber aussehen können, das zeigt Influencerin Jantin. In ihrem Zuhause sind Decken nämlich alles außer langweilig weiß. Meine Kollegin Lisa Kreinbaum hat sich das mal angeschaut.
2: Ich habe Jantin in ihrem Haus besucht, kurz nachdem sie 3 Zimmer neu streichen lassen hat. Immer inklusive Decke. Im Schlafzimmer zum Beispiel. Die Wände haben ein warmes Aprikot bekommen und die Decke auch Aprikot, aber eine Nuance dunkler.
3: Wenn die Decke den dolleren Ton hat, finde ich es einfach nochmal einen Tacken spannender. Und genau deswegen habe ich es hier so rumgemacht, dass die Decke der Star ist und die Wände ein bisschen zurückhaltender sind. Und außerdem finde ich hier im Raum richtig toll, dass der so viele Schrägen mitbringt und eben diese besondere Höhe. Und das holt diese Farbe einfach nochmal richtig raus, anstatt das in den Schatten zu stellen.
2: Die Deckenfarbe betont die Architektur und sie sorgt dafür, dass sich der ganze Raum wie eine gemütliche, warme Höhle anfühlt. Eine ganz andere Wirkung hat das Zimmer von Jantins Tochter. Die Wände pink, die Decke schwefelgelb.
3: Das bringt einfach richtig viel Lebensfreude in den Raum. Außerdem finde ich das total witzig, dass die Decke eine ganz andere Farbe mitbringt als die Wände. Und das gibt dem Raum auch nochmal so richtig Spannung.
2: Hier hat die Decke also einen richtigen Wow-Effekt. Klar, die pinken Wände sind auch krass, aber mein Blick

0: ist trotzdem direkt hoch zu dieser leuchtenden Decke gegangen. Und auch im Kinderzimmer des 2-jährigen Sohnes wurde kreativ gearbeitet. Hier sind es braune Wände und eine hellblaue Decke geworden, aber mit einer Besonderheit.
1: Ich wollte es aber so ein bisschen anders gestalten mit dem Unterschied Decke und Wände als in den anderen Räumen. Und dann haben die Maler tatsächlich so gelöst, dass die Decke so runtergezogen haben, als wäre das ein Zeltdach, was auf den Wänden aufsitzt. Und dadurch bekommt das so einen richtig schönen, kreativen Charakter.
0: Die blaue Farbe läuft also noch ein Stück an den Wänden herunter und dadurch entsteht ein richtig schöner Kontrast. Unten warm und geborgen und oben leicht und luftig. Also 3 Räume, 3 komplett verschiedene Wirkungen, aber immer mit farbiger Decke. Und ich kann euch wirklich sagen, das lohnt sich. Damit könnt ihr richtig schöne Effekte erzielen.
2: Offensichtlich. Und wenn ihr euch das alles mal anschauen wollt, Jantin zeigt ihr zu Hause unter das Brunzhaus bei Instagram.

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1: Wolkig ist es gerade, dazu mal mehr, mal weniger Wolken. Im Süden zieht erst Regen mit Gewittern durch, das lässt dann bis mittags nach. Dafür kann es ab dem Nachmittag in der Südhälfte vereinzelt wieder kräftig krachen mit Starkregen und Hagel. Sonst bleibt es trocken bei 27 bis 31 Grad. Morgen ist es erst sonnig, später mehr Wolken, ab und zu Schauer, im Süden wieder Gewitter. Maximal bis zu 33 Grad.
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2: England entkriminalisiert Obdachlosigkeit. England schafft ein fast 200 Jahre altes Gesetz ab, das Menschen bestraft, die draußen übernachten. Das Gesetz stammt aus der Zeit nach den Napoleonischen Kriegen, als durch die industrielle Revolution viele Menschen vom Land in die Städte zogen und Wohnraum knapp wurde. Wer draußen schlief, riskierte bislang Geld- oder sogar Gefängnisstrafen. Die britische Vizepremierministerin Angela Rayner erklärte, man ziehe damit einen Schlussstrich unter fast zwei Jahrhunderte der Ungerechtigkeit gegenüber einigen der Schwächsten in der Gesellschaft. Mit der Gesetzabschaffung soll diese Form der Kriminalisierung endgültig der Vergangenheit angehören.
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4: Ich bin Laura Lutzenberger. Schönen Mittwoch. Dasselbe Haus und plötzlich schaut die ganze Straße hin. Ein fast 100 Jahre altes Fachwerkhaus in Thüringen hat eine neue Farbfassung bekommen. Und seitdem ist das kleinste Haus der Straße der größte Star. Was Farbe wirklich kann, gleich.

0: Ich finde es immer faszinierend, wie sehr Farbe unsere Wahrnehmung verändern kann. Plötzlich wirkt ein Haus größer, eleganter oder irgendwie einfach stimmiger. Aber kann Farbe tatsächlich Architektur verändern oder verändert sie nur unseren Blick darauf? Mein Brillux-Radio-Kollege Daniel Peters hat sich dazu ein fast 100 Jahre altes Fachwerkhaus in Thüringen angeschaut. Daniel, was macht das so besonders?
1: Vor allem erstmal der Stil. Den würden wir so eher woanders erwarten. Schweiz, Bayerische Alpen vielleicht. Holzverkleidung oben, Fachwerk im Untergeschoss. Ovale Zierfenster und Herzausschnitte in den

0: Fensterläden. Ich lieb's.
1: Oh, ich auch. Klingt schon richtig gemütlich. Fällt das auch farblich ins Auge?
0: Seit kurzem, ja. Mhm. Jahrzehntelang war das alles in weiß, dunkelbraun und hellem Beige gestrichen, bis der Maler kam. Und der hatte ein Farbkonzept im Gepäck, das es in sich hat. Weinrot für die Fensterläden und die Dachkante, ein gedecktes Salbeigrün für die Holzverkleidung, braune Holzbalken und die Gefache dazwischen in einem warmen, hellen Beige. Isolde Grüning wohnt hier und musste sich erstmal dran gewöhnen.
2: Die ersten 2-3 Wochen war es natürlich ungewohnt, weil es eben ganz anders und farbintensiver war und auch besser aussah, keine Frage. Und dann nachher gab es da überhaupt keinen Zweifel, dass es eben wunderschön ist und auch richtig gut gefällt und der Vorschlag eben auch sehr, sehr schön war.
0: Nicht zu laut in der Wirkung, aber trotzdem unübersehbar und völlig anders als vorher.
1: Dabei ist das Haus ja dasselbe geblieben, oder?
0: Ja und nein. Klar, die Zierleisten, die Sparren, die Fensterläden, die waren alle schon da, aber mehr auch nicht. Sie haben halt existiert, nebeneinander. Jetzt setzt jeder Farbton eigene Akzente.
2: Es ist auf alle Fälle farbenfroh und richtiger Farbtupfer geworden. Und das merkt man ja eigentlich auch an den Spaziergängern hier. Da bleiben die meisten, bleiben dann stehen und gucken, fotografieren auch manchmal oder auch öfters. Also es ist wirklich... Es ist richtig, richtig schönes kleines Häuschen.
0: Zwischen all den Villen ist plötzlich das kleinste Haus der Straße der Star.
1: Und wie anspruchsvoll war die Umsetzung?
0: Das war schon ziemlich aufwendig, hat mir Malermeister Roberto Kramer erzählt.
3: Die Herausforderungen bei dem Objekt waren diese vielen kleinen Bauteile, was eben farblich abgesetzt werden musste. Und diese Zierelemente, das war dann schon enorm aufwendig, als wie eine 0815-Fassade, die einfach nur durchgestrichen wird.
0: Für den Obermeister der Maler und Lackierer in Ungotha ein absolutes Highlight. So ein besonderes Objekt, hat er mir erzählt, das hast du als Maler vielleicht alle 10 bis 20 Jahre.
1: Neue Farbe, dasselbe Haus und plötzlich schaut jeder hin. Vielleicht verändert Farbe also beides. Das Haus und auch unseren Blick darauf. Danke, Daniel.

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1: Die meisten von uns haben ein paar alte Lieblingsstücke, von denen sie sich einfach nicht trennen können. Und dann gibt es Valerio. Bei ihm ist es nicht ein Möbelstück, sondern irgendwie alles. Wirklich alles. Er lebt und wohnt, als wäre die Zeit um 1900 eingefroren. Wie man überhaupt auf seine Idee kommt, warum er keinen Tollpatsch zum Essen einladen würde und was Vintage als Lebensgefühl bedeutet, das erzählt er uns im Brillux Zuhause Podcast und wir hören in rund 20 Minuten mal rein.

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1: Im Studio Philipp Nützig. Mehr Digitalisierung, weniger Bürokratie. Die Bundesregierung hat ein neues Maßnahmenpaket beschlossen. Davon soll vor allem der Gesundheitsbereich profitieren. Unter anderem soll der rosa Überweisungsschein beim Arzt digital werden. Termine sollen außerdem über die elektronische Patientenakte gebucht werden können. Heftige Unwetter mit Sturmregen und Hagel haben Teile Süddeutschlands getroffen. In Nürnberg wurde ein Mensch durch einen umstürzenden Baum verletzt. In Reutling war der Strom komplett weg. Straßen wurden überflutet. Auch heute warnt der Deutsche Wetterdienst vor allem am Alpenrand vor schweren Unwettern. Eine große Schweinemastanlage ist in der Nacht in Sachsen-Anhalt abgebrannt. Nach ersten Schätzungen sind dabei rund 20.000 Schweine gestorben. Einige konnten noch aus den Flammen gerettet werden. Auch 4 Feuerwehrleute wurden bei dem Einsatz in Coswig verletzt. Wer folgt Spanien ins Finale der Fußball-WM? Heute treffen Titelverteidiger Argentinien und England im zweiten Halbfinale aufeinander. Beide Teams taten sich in der K.O.-Phase bislang oft schwer. Anstoß ist um 21 Uhr.
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2: Mit Laura Lutzenberger. Hi. Von der Kaffeetasse bis zum Bettgestell, alles ist alt. Valerio, er lebt, als wäre die Zeit um 1900 stehen geblieben. Warum er das macht, die Antwort gibt's gleich.
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0: Jeder von uns hat Dinge, von denen er sich einfach nicht trennen kann. Das sind alte Möbel, das sind Schallplatten oder auch die Lieblingslampe der Oma. Aber dann gibt's Menschen wie Valerio. Bei ihm ist Vintage kein Teil des Einrichtungsstils, sondern fast schon ein Lebensgefühl. Er lebt und wohnt, als wäre die Zeit stehen geblieben. Wie viel Vergangenheit heute trotzdem in sein Zuhause passt, erzählt er unserem Host und Interior Designer Erik Schroth im Brillux Zuhause Podcast. Wir hören rein.
1: Aber das heißt, in dem Beruf, in dem du jetzt bist, du sitzt im Homeoffice oder wie kann man sich das vorstellen?
2: Genau. Also
1: klappst dann da quasi auf deinem historischen Tischlein den modernen Laptop auf?
2: Nee, da bin ich quasi modern angezogen, manchmal eher so Business, manchmal eher so entspannt und ich bin zwischen Homeoffice und sozusagen wirklich im Büro dann.
1: Aber du gehst jetzt nicht so ins Büro?
2: Nein.
1: Wie schade eigentlich.
2: Ja, allerdings auf der anderen Seite habe ich wieder wirklich das Problem, dass die Kleidung, sie ist sehr stabil, sie ist sehr robust und so weiter, aber die ist auch 100 Jahre alt.
1: Klar.
2: Und die trage ich ja, wenn ich das möchte oder wenn ich in einem Kontext bin, wo das wertgeschätzt wird. Weil eigentlich, wenn man so aus seiner musealen Sicht das sieht, sollte ich die Sachen gar nicht tragen.
1: Und was ich total spannend finde, ich muss das jetzt mal beschreiben, weil man sieht es wahrscheinlich in der Kamera nicht, du hast da so einen neckischen, wie sagt man modern, Cutout am Hals. Also du hast ja so einen Stehkragen, aber darunter sieht man, dass der nicht mit dem Hemd komplett verbunden
2: ist.
1: Nein,
2: das ist so ein sogenannter abnehmbarer Kragen. Das heißt, dadurch, dass man sozusagen manchmal, der Kragen wird gelb oder schmutzig,
1: also schwitzen
2: und so weiter. Aber das Hemd an sich nicht immer unbedingt. Das heißt, quasi die Manschetten und die Kragen waren austauschbar. Und das Spannende ist auch, du kannst mit dem gleichen Hemd 30 Hemden haben, je nachdem, was du da für einen Kragen anziehst.
1: Ich kann hier so einen neuen Look.
2: Ja, genau. Ich kann hier so einen Soft-Kragen anziehen, so mit hier diesem Clip, wo die Krawatte quasi rauskommt, oder hier eher so formell mit dem Stehkragen. Das bist du natürlich viel flexibler als mit einem modernen Hemd, wo das einfach nur das
1: ist. Wie raffiniert die damals schon waren, weißt du so?
2: Praktisch.
1: Ja, das ist wie heute so ein Mix-and-Match-Konzept eigentlich, ne? So ein bisschen.
0: Valerio hat viele alte und vor allem wertvolle Sachen bei sich zu Hause. Auch deswegen würde er keinen Tollpatsch zu sich nach Hause einladen, der da potenziell was kaputt macht. Viel mehr über Valerio, warum er so lebt, wie er dazu gekommen ist und vieles mehr findet ihr im Brillux Zuhause Podcast. 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
1: Sonne und Wolken wechseln sich heute Mittag ab. In der Südhälfte kann es nachher nochmal ordentlich krachen. Mit einzelnen kräftigen Gewittern, Starkregen und Hagel. Ansonsten bleibt es meist trocken. Dazu werden es heiße 27 bis 31 Grad. Morgen erst oft sonnig, später mehr Wolken und wieder Schauer und Gewitter. Maximal bis zu 33 Grad.
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2: Kooperativer als gedacht. Wir Menschen sind deutlich weniger egoistisch, als viele annehmen. Das zeigt eine Studie eines Wissenschaftsteams aus Frankfurt und Bonn. Die Teilnehmenden wurden jeweils einer fremden Person zugeordnet und mussten entscheiden, $100 selbst behalten oder $70 nehmen und zusätzlich eine $400-Spende für den Klimaschutz auslösen. Fast 70% entschieden sich für die gemeinsame Spende und verzichteten dafür auf Geld. Besonders auffällig, in Deutschland erwarteten die Teilnehmenden, dass nur etwa die Hälfte kooperieren würde. Tatsächlich waren es fast 90%.
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4: Ich bin Laura Lutzenberger. Hi. Ein falscher Blick, ein blöder Spruch und die Stimmung ist im Keller. Kommunikationsexperten sagen, die ersten 90 Minuten eines Streits entscheiden, ob der eskaliert oder nicht. Was das genau bedeutet und welcher Trick noch hilft, gleich.

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1: Es gibt sie. Diese Tage, da reicht schon ein falscher Blick vom Kollegen oder ein blöder Spruch vom Partner und die Stimmung ist down. Falls euch das heute noch passiert, habe ich einen Tipp für euch. Kommunikationsexperten sagen, die ersten 90 Sekunden entscheiden oft darüber, ob ein Streit eskalieren wird oder nicht. Wer in dieser Zeit ruhig bleibt, nicht sofort die Augen verdreht oder zurückschießt, hat die besten Chancen, die Situation wieder einzufangen. Und noch etwas Überraschendes, direkt mit den besten Argumenten loslegen, das bringt meistens gar nichts. Erst zuhören, dann diskutieren, das sollte deutlich besser funktionieren.

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1: Manche Menschen haben ein Zuhause, das sofort erzählt, wer sie sind. Noch bevor sie ein Wort gesagt haben. Bei unserem heutigen Gast in unserer Rubrik Wie wohnt eigentlich, ist das definitiv so. Er lebt in Köln, hat gleich zwei außergewöhnliche Jobs und versteckt hinter seiner Couch ein kleines Geheimnis, das seine Freunde ganz besonders zu schätzen wissen. In rund 20 Minuten erfahrt ihr mehr.

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1: Im Studio Philipp Nützig. Mehr Digitalisierung, weniger Bürokratie. Die Bundesregierung hat ein neues Maßnahmenpaket beschlossen. Davon soll vor allem der Gesundheitsbereich profitieren. Unter anderem soll der rosa Überweisungsschein beim Arzt digital werden. Termine sollen außerdem über die elektronische Patientenakte gebucht werden können. Heftige Unwetter mit Sturm, Regen und Hagel haben Teile Süddeutschlands getroffen. In Nürnberg wurde ein Mensch durch einen umstürzenden Baum verletzt. In Reutling war der Strom komplett weg. Straßen wurden überflutet. Auch heute warnt der Deutsche Wetterdienst vor allem am Alpenrand vor schweren Unwettern. Eine große Schweinemastanlage ist in der Nacht in Sachsen-Anhalt abgebrannt. Nach ersten Schätzungen sind dabei rund 20.000 Schweine gestorben. Einige konnten noch aus den Flammen gerettet werden. Auch 4 Feuerwehrleute wurden bei dem Einsatz in Coswig verletzt. Wer folgt Spanien ins Finale der Fußball-WM? Heute treffen Titelverteidiger Argentinien und England im zweiten Halbfinale aufeinander. Beide Teams taten sich in der K.O.-Phase bislang oft schwer. Anstoß ist um 21 Uhr.
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2: Laura Lutzenberger hier am Mittwoch. Hi. Gleich gibt's wieder unsere Rubrik Wie wohnt eigentlich? Es geht zu jemandem nach Hause, der spielt auf der Bühne, baut Wein an und hat ein Geheimnis hinter der Couch. Und das lüften wir gleich nach 3 Songs.
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0: 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Wie wohnt eigentlich ein Winzer in Köln?
1: Hallo, ich bin Lukas Sauer, Schauspieler, Moderator, aber primär Winzer und wohne

0: Wärme in Köln. Ich habe eine wunderschöne, helle 65 Quadratmeter Wohnung. Ich bin ja ein Mann mit Geschmack. Nicht nur beim Wein, sondern eben auch bei der Einrichtung. Ein bisschen retro eingerichtet, gedeckte Farben. Das Lichtkonzept in der Wohnung ist natürlich unglaublich wichtig. Ich hasse nichts mehr als grelles Neonlicht. Das muss schön gemütlich sein, eine schön cozy Stimmung sein. Und so ist die ganze Wohnung eben eingerichtet. Ich stehe auf Farben. Ich mag richtig geile Farbakzente, aber die wirken nur, wenn die großen Teile nicht so farbig sind. Die Couch eher gedeckt. Dafür ein richtig geiles Sideboard in Grün. Lampen in Bordeaux. Ich habe ein buntes, pinkes Bild an der Wand, aber das funktioniert nur, wenn die großen Elemente wie eine Wand zum Beispiel schön gedeckt und weiß sind oder eine Couch gedeckt und weiß und der Tisch einfaches, schlichtes Holz und dann kann man mit den Akzenten richtig reinhauen. Ja, und dann muss ich euch noch ein Geheimnis erzählen. Ich habe eine wunderschöne Couch in meiner Wohnung stehen und was da dahinter steht, das macht so ziemlich jeden glücklich, denn irgendwo muss ich ja diese Flaschen an Wein auch lagern, denn ich muss ja mein eigenes Produkt auch zu Hause haben. Das heißt, wenn Freunde kommen, wenn ich zu Freunden gehe oder auch einfach nur so, wenn ich irgendwo hingehe, muss ich ja eine Flasche von meinem Wein schnappen und dann brauche ich einfach nur hinter die Couch reichen und gehe zu meinen Freunden. Und deswegen bin ich auch ziemlich beliebt in meinem Freundeskreis. Moment mal, vielleicht bin ich deswegen so beliebt in meinem Freundeskreis. Das fällt mir gerade ein.
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1: Sonne und Wolken wechseln sich heute Mittag ab. In der Südhälfte kann es nachher nochmal ordentlich krachen, mit einzelnen kräftigen Gewittern, Starkregen und Hagel. Ansonsten bleibt es meist trocken. Dazu werden es heiße 27 bis 31 Grad. Morgen erst oft sonnig, später mehr Wolken und wieder Schauer und Gewitter, maximal bis zu 33 Grad.
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2: Mehr E-Bike, weniger Auto. Um eben mal von A nach B zu kommen, ist das E-Bike in Deutschland inzwischen oft die erste Wahl. Mittlerweile bleibt bei 40% der Kurzstrecken das Auto stehen. Das zeigt eine aktuelle Studie. Noch deutlicher wird der Trend zum E-Bike bei dieser Zahl. Mehr als 63% der gefahrenen Kilometer wären sonst Autokilometer gewesen. Die Studie zeigt, der CO2-Ausstoß sinkt, Lärm und Stau in den Städten werden vermieden.
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4: Laura Lutzenberger hier, hello. König, Dame, Springer. Seit Jahrhunderten sehen Schachfiguren fast gleich aus, bis zwei Architekten nachts eine Partie gespielt haben und sich gefragt haben, was wäre, wenn die Figuren anders aussehen. Das Ergebnis ist beeindruckend. Gleich gibt's mehr Infos.

0: Auch wenn ich gar kein Schach spiele, die Figuren, die erkenne ich schon. König, Dame, Springer, ja, die sehen seit Ewigkeiten fast unverändert aus. Aber was passiert, wenn Architekten plötzlich ein Schachspiel entwerfen? Sehen die Figuren dann immer noch so aus, wie wir sie kennen? Daniel Peters aus der Brillux Radio Redaktion hat genau so eine Version entdeckt. Daniel, wie sieht die denn aus?
1: Wie eine Ministadt mit ihrer Skyline auf dem Schachfeld. Dubai zum Beispiel, Tokio oder London. Der König? Kein Mensch, sondern ein Wolkenkratzer. In der London-Version der One Canada Square. Die Dame? The Shard, dieses spitze Glasding, das aussieht wie ein Splitter. Der Springer wird zum London Eye, der Läufer zur Gherkin, also diesem berühmten Gurkengebäude. Und der Turm? Klar, Big Ben. Mein Favorit allerdings, die Bauern, sehen aus wie diese typischen, gemütlichen britischen Reihenhäuser. Die Idee dazu, die ist beim nächtlichen Schachspiel entstanden. Ian Flood hat das Konzept gemeinsam mit seinem damaligen Mitbewohner entwickelt. Die sind beide Architekten.
2: Wir fanden einfach, dass Gebäude als Schachfiguren eine unglaublich spannende Idee sind, weil das Original, das Staunton-Set, ja selbst auf architektonischen Prinzipien basiert. Da war die Verbindung für uns sofort da. Und jetzt haben wir das weiterentwickelt und wir lieben die Idee, Städte gegeneinander antreten zu lassen.
1: Und das ist wahrscheinlich vielen gar nicht bewusst. Die klassischen Schachfiguren sind tatsächlich von Elementen aus der Architektur inspiriert. Nicht nur der Turm. König, Dame und Läufer zum Beispiel wirken wie die Säulen klassizistischer Gebäude, während die Bauern an Balustraden von Treppen oder Balkonen erinnern.
0: Wow, okay, beeindruckend. Und das Brett selbst, bleibt das zumindest klassisch schwarz-weiß?
1: Nee, auch da haben Ian und sein Kumpel nachgelegt. Im Hintergrund siehst du nämlich den jeweiligen Stadtplan. London eben oder den von den anderen Städten, die es in der Skyline Chess Version gibt, etwa LA oder Paris. Der Verkaufsschlager ist allerdings London gegen New York.
0: Und jetzt gibt's ja heutzutage unzählige Brettspiele. Warum funktioniert denn ausgerechnet Schach immer noch nach Jahrhunderten?
1: Weil wir die Regeln von Schach super schnell lernen können. Simpel und trotzdem komplex. Ian fasst das so zusammen.
2: Ich halte Schach einfach für ein perfektes Spiel. Keine zwei Partien sind jemals gleich. Es steckt viel Können drin und trotzdem kann man auch instinktiv spielen, Muster erkennen. Und auf dem Schachbrett sind alle gleich.
1: Auch wenn es erstmal nicht so aussieht, selbst der kleinste Bauer kann den König schlagen. Oder, um beim Skyline Chess zu bleiben, ein Reihenhaus kann es mit einem Wolkenkratzer aufnehmen. Und genau das gefällt mir hier, dass dieses gemütliche Eigenheim gegen den großen Koloss bestehen kann.
0: Ich finde, das klingt richtig cool, so ein altes Spiel einfach neu rebranded. Das funktioniert ja bei vielen Sachen relativ gut, finde ich. Ich finde, die Mischung ist auch einfach cool. So ein altes Spiel und ja, ein neues Design. Vielleicht lerne ich ja doch nochmal Schach. Vielleicht gefällt mir das ja. Danke, Daniel.

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1: Irgendwann schaut man sich in der eigenen Wohnung um und denkt, da könnte mal was Neues her. Bei Architekt Jakob Bader war das genauso, nur bei Architekten ist nicht die Frage, was gefällt mir, also auch, aber vor allem, was passt. Das Schlafzimmer, eine Komplementärfarbe, aber nicht zur Einrichtung, sondern zum Nachbarhaus, dass man durch das Fenster sieht. Das mal nur als Beispiel. Das ist einfach ein bisschen komplexer und wir schauen uns das gleich an was er sich noch orientiert hat für die Neugestaltung seiner Wohnung in rund 20 Minuten.

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1: Im Studio Gisa Weber. Mit einem neuen Maßnahmenpaket will die Bundesregierung der Bürokratie an den Kragen. Unter anderem sollen Gespräche mit dem Jobcenter künftig auch per Videocall möglich sein. Und E-Autofahrer brauchen die grüne Umweltplakette nicht mehr. Bundestag und Bundesrat müssen den Plänen noch zustimmen. Bei der Produktion von militärischen Drohnen will die EU vom Know-how der Ukraine profitieren. Eine entsprechende Vereinbarung ist jetzt unterzeichnet worden. Die Ukraine bringe das Wissen, Europa industrielle Möglichkeiten, so EU-Kommissionschefin von der Leyen bei einem Besuch in Kiew. Der Iran-Krieg steuert womöglich auf die nächste Eskalationsstufe zu. US-Präsident Trump droht jetzt mit Angriffen auf Kraftwerken und Brücken, wenn Teheran nicht an den Verhandlungstisch zurückkehrt. Der Iran wiederum sagt, die USA haben mit ihrer Hafenblockade das gemeinsame Rahmenabkommen ruiniert. Titelverteidiger Argentinien trifft heute im zweiten Halbfinale der Fußball-WM auf England. Zwischen beiden Ländern gab es schon legendäre WM-Duelle. Diego Maradonas Handtor, die Hand Gottes 1986. Oder die rote Karte für David Beckham 98. Im Endspiel wartet Europameister Spanien.
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2: Mit Laura Lutzenberger. Schönen Mittwoch. Die meisten, die suchen einfach eine schöne Wandfarbe aus. Nicht so Architekt Jakob Bader. Wie seine Münchner Wohnung nach dem Umstyling aussieht und warum sie so besonders ist dadurch. Gleich.
0: 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Okay Blue. 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
1: Ich kenne das sehr gut von mir. Irgendwann schaut man sich zu Hause um und denkt sich, boah, ich muss irgendwas Neues machen. Bei Architekt Jakob Bader war es genauso. Nur, dass er nicht einfach neu gestrichen hat, sondern sich bei jeder einzelnen Farbe ganz bewusst etwas gedacht hat. Jakob, fangen wir doch mal mit dem Schlafzimmer an.
2: Alle drei Schlafzimmer sind komplett grün gehalten. Boden, Wand, Decke. Also der Boden ist ein wunderschöner moosweicher Teppichboden, warm und angenehm zu gehen. Sollte ein bisschen sich anfühlen, gemütlich und naturnah. Ist aber auch wiederum eine Reaktion auf das terrakottafarbene Nachbargebäude, in dem eben das Grün in diesem Fall ein Komplementärkontrast ist.
1: Wahnsinn. Eine Komplementärfarbe fürs Zuhause aussuchen ist ja okay, aber die Komplementärfarbe zum Nachbarhaus, ja, das ist schon

0: Wirklich durchdacht und super ungewöhnlich. Aber genau das hat Jakob an mehreren Stellen gemacht. Zum Beispiel ist auch der Esstisch in der Küche nicht ohne Grund orange.
1: Weil das Nachbargebäude so stark orange gestrichen ist und die Wohnung so dominiert hat, haben wir dann uns am Ende entschieden, mit einem orangenen Tisch gegenzusteuern und zu sagen, wir können es noch oranger.
0: Braucht es noch mehr, um euch davon zu überzeugen, wie besonders und individuell diese Wohnung ist? Wahrscheinlich nicht. Aber falls doch, es gibt Fotos und die Homestory in voller Länge auf unserer Webseite. Klickt euch rein unter brillux.radio.

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1: Sonne und Wolken wechseln sich heute Nachmittag ab und im Süden kann es immer mal wieder krachen mit Gewittern, Starkregen und Hagel. Sonst bleibt es meist trocken. Dazu wird es richtig warm mit Höchstwerten zwischen 27 und 31 Grad. Morgen erst freundlich mit Sonne, später mehr Wolken und wieder ein paar Schauer und Gewitter. Maximal bis 33 Grad.
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2: Schwimmen mit Eiffelturmblick. Auch in diesem Sommer können Paris-Besucher wieder in der Seine schwimmen. Im zweiten Jahr in Folge. 3 kostenlose, überwachte Freibäder haben geöffnet. Lange galt die Seine als Kloake. Mehr als 100 Jahre lang war das Schwimmen im Fluss verboten. Doch die Stadt hat mehr als 1 Milliarde Euro in die Wasserqualität investiert. Schon in der ersten Saison 2025 zogen die Flussbäder rund 100.000 Badegäste an. Dass das nun auch in diesem Jahr wieder möglich ist, zeigt, wie nachhaltig die Renaturierung gelungen ist.
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3: Es ist Mittwoch, ich bin Laura Lutzenberger. Schön, dass ihr mit dabei seid. Eine Falltür, 12 Stufen, ein vergessener Kohlenkeller und Zeichnungen, die die Kunstwelt bis heute rätseln lässt. Gleich geht's auf Spurensuche, um was es dabei geht.

0: Ich liebe ja solche Geschichten. Da wird irgendwo renoviert, jemand öffnet eine alte Tür und plötzlich entdeckt man etwas, das jahrhundertelang niemand gesehen hat. Genauso ist es vor 50 Jahren in Florenz passiert. Unter einer Kapelle tauchte ein geheimer Raum mit rätselhaften Zeichnungen auf. Daniel Peters aus der Brillux Radio Redaktion, wie hat man diesen Raum gefunden?
1: Das war wirklich purer Zufall. Der damalige Direktor der Medici-Kapellen, der war eigentlich nur auf der Suche nach einem zusätzlichen Besucherausgang. Mehr nicht. Doch plötzlich erinnert sich ein älterer Aufseher an eine Falltür, zugestellt mit Möbeln und jahrzehntelang ignoriert. Die wird also freigeräumt und geöffnet. Darunter kommen 12 steile Stufen zum Vorschein, die in einen früheren Kohlenkeller führen. Dunkel, unscheinbar und eben komplett vergessen.
0: Okay, das klingt jetzt erstmal ziemlich unspektakulär.
1: Zunächst ja, total. Aber die Restauratoren schauen genauer hin und finden unter 2 Putzschichten Zeichnungen. Direkt auf den Wänden Kohle- und Kreideskizzen, Körperstudien, Köpfe, Figuren, Motive, die irgendwie an die Werke von Michelangelo erinnern. David, seine Figuren aus der Sixtinischen Kapelle. Nicht perfekt, nicht fertig, eher so wie gerade entstehende Gedanken.
0: Mhm. Aber warum sollte Michelangelo ausgerechnet in einem versteckten Kohlenkeller zeichnen?
1: Weil er vermutlich keine andere Wahl hatte. Wir befinden uns im Jahr 1527. Die Medici, die wurden gerade aus Florenz vertrieben. Die Stadt wird zur Republik und Michelangelo schlägt sich auf die Seite der Aufständigen. Er plant sogar die Verteidigungsanlagen für die Stadt. 3 Jahre später allerdings kommen die Medici zurück und die Situation wird für ihn gefährlich. Also taucht er unter.
0: Und das ausgerechnet unter die Medici-Kapelle? Das klingt irgendwie völlig widersprüchlich.
1: Klingt paradox, aber genau deshalb ist das so clever. Michelangelo kannte die Kapelle sehr, sehr gut. Besser als jeder andere. Er hatte sie nämlich selbst entworfen. Der Keller darunter war unscheinbar, ein blinder Fleck. Und genau dort, in dieser engen Kammer, tut er das Einzige, was ihm bleibt. Zeichnen. Die Wände werden zu seinem Skizzenbuch.
0: Irre. Also gar keine Kunst für die Öffentlichkeit, sondern für sein eigenes Überleben.
1: Genau. So sehen es zumindest viele Kunsthistoriker. Wenn die Zeichnungen wirklich von Michelangelo stammen, dann zeigen sie ihn in einer absoluten Ausnahmesituation. Versteckt, bedroht und trotzdem kann er nicht aufhören, Dinge zu entwerfen und zu zeichnen. Andere Experten sind ein bisschen skeptischer. Sie sagen, vielleicht sind diese Zeichnungen auch schon während der Bauarbeiten entstanden. Vielleicht sind sie von Michelangelo, vielleicht von seinen Schülern, vielleicht von beiden. Was aber absolut sicher ist, so einen Raum gibt es kein zweites Mal.
0: Oh ja, ein vergessener Kohlenkeller und vielleicht einer der persönlichsten Orte der Kunstgeschichte. Daniel Peters war das über Michelangelos Geheimversteck unter Florenz. Danke dir.

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1: Paris. 19. Jahrhundert, ein Opernhaus, so prunkvoll, so riesig, so verwinkelt, dass ein Autor es betritt, sich umsieht und sich denkt, hier wohnt ein Phantom. Dunkle Gänge, lange Korridore, kaum bekannte Ecken und dann noch ein echtes unterirdisches Wasserbecken tief unter der Bühne, das Phantom selbst. Erfunden, aber der Schauer, den man dort bekommt, absolut real. Warum dieses Opernhaus bis heute einen Mythos trägt, der einfach nicht loslässt? In rund 20 Minuten gibt's die Antwort bei meiner Kollegin Sabrina Wegner.

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1: Im Studio Gisa Weber. Der Überweisungsschein beim Arzt soll digital werden, der Perso künftig online beantragt werden können. Die Bundesregierung hat ein großes Maßnahmenpaket zum Bürokratieabbau auf den Weg gebracht. Auch Unternehmen sollen entlastet werden, indem zahlreiche Berichtspflichten wegfallen. Die Koalition hat Tritt gefasst und wichtige Reformen auf den Weg gebracht. So hat Kanzler Merz die Arbeit seiner Regierung bei der traditionellen Sommerpressekonferenz in Berlin verteidigt. Die weiter schlechten Umfragewerte seien für ihn ein Ansporn für die Zukunft. Das Interesse an der Bundeswehr ist gestiegen. Sowohl bei der Zahl der Bewerber als auch bei den Neueinstellungen gab es im Juni ein deutliches Plus im Vergleich zum Juni im letzten Jahr. In den nächsten 10 Jahren soll die Bundeswehr ja um mehrere 10.000 Soldaten wachsen. Wer folgt Spanien ins Finale der Fußball-WM? Heute treffen Titelverteidiger Argentinien und England im zweiten Halbfinale aufeinander. Es dürfte ein Duell auf Augenhöhe werden. Beide Teams taten sich in der K.O.-Phase aber bislang oft schwer. Anstoß in Atlanta ist um 21 Uhr unserer Zeit.
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2: Schönen guten Tag am Mittwoch. So, die Hälfte der Arbeitswoche ist schon wieder rum. Sabrina Wegner für euch im Radio. Wir sprechen gleich über ein Gebäude, das finde ich unglaublich faszinierend. Ja. Es sieht von innen aus wie in einem Märchen. Ja. Es ist prunkvoll, edel, opulent. Die Opéra Garnier in Paris. Eines der beiden Pariser Opernhäuser. Habt ihr die mal gesehen? Oh, müsst ihr unbedingt mal googeln. Hat einen absoluten Wow-Effekt. Hinter dieser Oper steckt aber auch eine Geschichte. Und die ist ein bisschen gruselig. Hört ihr gleich bei uns nach 3 Songs.
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1: Ich habe noch nicht viele Opernhäuser von innen gesehen, aber diese, die würde ich mir wirklich gerne mal angucken. Die Opéra Garnier in Paris, eines der beiden Pariser Opernhäuser. Prunkvoll, edel, opulent, sieht wirklich toll aus, das Opernhaus. Und hinter dieser Oper steckt eine Geschichte. Eine Geschichte von einem geheimnisvollen Mann, ist da nämlich die Rede, der unter der Oper lebt. Das Phantom der Oper. Was ist dran an dieser Geschichte, Alexandra Peters aus der Brillux Radio Redaktion? Woher kommt die Verbindung zwischen dem Phantom der Oper und der Opéra Garnier?
2: Das geht auf den Roman Das Phantom der Oper zurück. Autor Gaston Leroux hat sich die Opéra Garnier ganz genau angeschaut und gemerkt, dieses Haus

0: liefert von sich aus schon jede Menge Stoff für eine düstere Geschichte. Riesig, verwinkelt, viele Ebenen, lange Gänge. Man bekommt da wirklich so wohlige, gruselige Schauer. Das Phantom selbst ist erfunden, aber der Ort hat ihm praktisch die Bühne gebaut.
1: Also es gab gar kein echtes Phantom, das dort gewohnt hat, ja?
0: Nein, diese Figur gab es nicht. Aber es gab reale Details, die Leroux aufgegriffen hat. Unter der Oper existiert tatsächlich ein großes Wasserbecken, Teil der Statik des Gebäudes. Dazu kamen Unfälle beim Bau, Gerüchte, dunkle Ecken, die kaum jemand kennt. Leroux hat all das zusammengenommen und daraus eine Geschichte gemacht. Später hat dann Andrew Lloyd Webber mit dem Musical Phantom der Oper daraus eine große Liebes- und Gruselgeschichte gemacht.
1: So, und wie wirkt die Opéra Garnier heute, wenn man reingeht?
0: Immer noch überwältigend. Man kommt rein und fühlt sich sofort klitzeklein. Überall Gold, Marmor, riesige Treppen, Deckenmalereien, Kronleuchter. Alles ist dafür gemacht, Eindruck zu hinterlassen. Und genau deshalb funktioniert das Phantom hier so gut. Man denkt automatisch, klar, irgendwo könnte sich hier jemand verstecken. Das Haus erzählt diese Geschichte fast von allein.
1: Das Phantom der Oper ist also erfunden. Das Gefühl aber nicht. Die Opéra Garnier, das ist ein Opernhaus in Frankreich, das von Anfang an auf Wirkung gebaut wurde. Und genau deshalb lebt der Mythos bis heute weiter. Aber so ein bisschen gruselt es mich tatsächlich schon, muss ich gestehen. 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
1: Sonne und Wolken wechseln sich heute Nachmittag ab und im Süden kann es immer mal wieder krachen mit Gewittern, Starkregen und Hagel. Sonst bleibt es meist trocken. Dazu wird es richtig warm mit Höchstwerten zwischen 27 und 31 Grad. Morgen erst freundlich mit Sonne, später mehr Wolken und wieder ein paar Schauer und Gewitter. Maximal bis 33 Grad.
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2: Essen gegen das Vergessen. Gesundes Essen ist offenbar eine Supermedizin für unser Gehirn. Eine neue Langzeitstudie aus Schweden zeigt, dass eine entzündungsarme Ernährung das Demenzrisiko um fast ein Drittel senken kann. Das Geheimnis dahinter sind Lebensmittel wie Beeren, Gemüse, Nüsse und fetter Fisch, die im Körper Entzündungen stoppen. Im Vergleich zu anderen Diäten schützt diese Kost unser Gehirn besonders effektiv vor dem Vergessen. Zwar ist das noch kein endgültiger Beweis, aber für Forscher steht fest, wer die Ernährung umstellt, hat eine echte Chance, sein Gehirn fit zu halten. Schützen durch Genießen.
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3: Ich liebe ja den Wald. Zum Spazieren, zum Durchreiten. Wir wohnen auch direkt am Wald. Das ist für mich einfach Natur und Entspannung. Wer aber im Moment durch den Wald schlendert, der kann Förstern begegnen, die mit Zollstock, Metalldetektoren und Co. unterwegs sind. Denn die Wälder in Deutschland werden vermessen und gecheckt. Man will herausfinden, wie es dem Wald geht und was sich verändert hat in all den Jahren. Über dieses Datensammeln sprechen wir gleich mal so ein bisschen ausführlicher. Und das machen wir gegen 20 vor, hier bei Brillux Radio. Ich bin Sabrina Wegner, euch einen schönen Nachmittag.

Der Wald, das ist für mich Natur pur. Wir wohnen direkt am Wald, ich reite gerne durch. Mit meinen Kids bin ich auch gern mal im Wald unterwegs. Im Wald wird aber gerade nicht einfach nur spaziert, da wird gemessen, was das Zeug hält. Mit Zollstock, Kompass, GPS und viel Geduld ziehen Förster in ganz Deutschland im Moment durch die Bäume, um herauszufinden, wie es dem Wald geht. Im Mittelpunkt steht eine große Kohlenstoffinventur. Bis Ende Oktober 2027, also Ende Oktober nächsten Jahres, werden deutschlandweit Bäume, Totholz und junge Triebe erfasst. Denn Größe, Wachstum und Zustand zeigen, wie viel Kohlenstoff der Wald eigentlich speichert und wie stark ihm Dürre, Stürme und Schädlinge zugesetzt haben. Dafür suchen die Teams immer wieder exakt dieselben Messpunkte auf, wo schon vor ein paar Jahren mal Messungen durchgeführt wurden. Manchmal sind die Förster da sogar mit Metalldetektoren unterwegs, weil irgendwo unter Moos so ein alter Eisenpflock steckt. Klingt so ein bisschen nach Schatzsuche, ist aber ziemlich wichtige Klimaarbeit. Die Ergebnisse, die sollen dann im Übrigen 2029 veröffentlicht werden. Also ist noch ein bisschen hin.

Ich habe gleich eine Eintrittskarte für euch. Und zwar für ein ganz besonderes Konzert. Eins, das sich unter Wasser abspielt. Musik unter Wasser, kein Scherz. Gibt's tatsächlich. Hören wir uns gleich mal an und das machen wir nach 17 Uhr hier bei uns bei Brillux Radio.

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1: Im Studio Gisa Weber. Mit einem neuen Maßnahmenpaket will die Bundesregierung der Bürokratie an den Kragen. Unter anderem sollen Gespräche mit dem Jobcenter künftig auch per Videocall möglich sein. Und E-Autofahrer brauchen die grüne Umweltplakette nicht mehr. Bundestag und Bundesrat müssen den Plänen noch zustimmen. Kanzler Merz hat die geplanten Einschnitte beim Unterhaltsvorschuss verteidigt. Der sei finanziell nicht mehr zu stemmen, so Merz bei der Sommerpressekonferenz in Berlin. Über die Pläne, den Unterhalt für 16- und 17-Jährige nicht mehr vorzustrecken, müsse aber noch geredet werden, so Merz. Die Schufa speichert offenbar Millionen alte Verbraucherdaten länger als bislang bekannt. Dafür nutzt die Auskunftheim eine Art Schattendatenbank. Das zeigen Recherchen unter anderem der Süddeutschen Zeitung. Die Schufa meint, alles rechtens, die Infos seien für Tests. Verbraucherschützer warnen vor möglichem Datenmissbrauch. Es dürfte eines der brisantesten Spiele dieser Fußball-WM sein. Heute treffen England und Argentinien im Halbfinale aufeinander. Nach dem Falklandkrieg Anfang der 80er hatte es bei Duellen immer wieder Ausschreitungen gegeben. Die Polizei in Atlanta ist in Alarmbereitschaft. Der Gewinner trifft im Endspiel auf Spanien.
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2: Kurz nach 5. Schönen Mittwoch euch. Sabrina Wegner hier. Konzerte mag ich ja generell sehr gerne. Live-Musik geht immer. Großartig, das ist so ein ganz besonderes Feeling. Da kann ich mir fast alles anhören. Aber auf so einem Konzert hier war ich noch nie. Ein Unterwasserkonzert. Das gibt es tatsächlich. Eine Künstlergruppe aus Dänemark, die Musik unter Wasser macht. Wie das klingt, das hören wir uns an und das machen wir nach 3 Songs hier bei uns.
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dumpf, langsam, als würde Musik durch Wasser gepresst. Und tatsächlich, das YouTube-Video der dänischen Band Between Music zeigt genau das. Musik unter Wasser. Die Idee entstand über Jahre. Aus Experimenten mit Stimme und Klang im Wasser wurde die Vision einer ganz neuen Klangwelt. Musik gemacht für einen Raum, in dem alles anders ist, andere Regeln. Gitarre verstummt, Schlagzeug Chaos, Stimme kaum kontrollierbar. Also wird aus der Band eine Werkstatt. Sie bauen alle Instrumente neu. Wasserdicht, druckfest. Ein Cello ohne Holz. Ein Hydraulophon, gespielt mit Wasser statt Luft. Und dann die Technik. Spezielle Mikrofone, die Schall im Wasser aufnehmen. Alles wird neu gedacht. Die Musiker stehen nicht mehr auf einer Bühne, sondern sitzen unter Wasser. In einem eigenen Aquarium. Die Show kein Konzert, sondern eine Erfahrung.

0: Der Raum selbst wird zum Instrument. Die Musiker spielen nicht gegen das Wasser, sie spielen mit ihm. Was als verrückte Idee begonnen hat, geht viral. Aquasonic, Musik unter Wasser. Manche Klänge entstehen halt erst, wenn man bereit ist, unterzugehen.
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1: Wechselnd wolkig ist es gerade am späten Nachmittag. In der Südhälfte kann es immer wieder krachen mit kräftigen Gewittern, Starkregen und auch mal Hagel. Sonst bleibt es oft trocken. Die Höchstwerte liegen heute bei 27 bis 31 Grad. Morgen erst freundlich, später mehr Wolken. Ab und zu Schauer, im Süden auch Gewitter, maximal bis 33 Grad.
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2: Schnabeltiere sind zurück. Im australischen Hacking River pflanzen sich angesiedelte Schnabeltiere wieder fort. Mehr als 50 Jahre war die Art aus dem Gebiet verschwunden. Heute zählen Forschende bereits 20 Tiere und melden regelmäßig neue Sichtungen entlang des Flusses. Für die Wissenschaftler ist das ein klares Erfolgssignal. Die Population beginnt sich in ihrem früheren Lebensraum von selbst zu etablieren. Schnabeltiere kommen ausschließlich in Australien vor und gelten als potenziell gefährdet. Das Projekt zeigt, dass gezielte Wiedereinsiedlung selbst bei einer so ungewöhnlichen Tierart langfristig Wirkung zeigen kann.
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3: Dunkle Wandfarben sind ja für viele ein No-Go in den eigenen vier Wänden. War bei mir auch lange so, bis ich vom Gegenteil überzeugt wurde. Bei uns im Gäste-WC haben wir nämlich jetzt eine Wand in einem ganz, ganz dunklen Anthrazit streichen lassen. Das sieht so toll aus, sage ich euch. Elegant, stylisch und irgendwie auch gemütlich. Genau das können nämlich dunkle Wandfarben. Es gibt allerdings so ein paar Sachen, die sollte man beachten bei dunklen Farben. Lassen wir uns gleich mal von unserer Innenarchitektin ein bisschen genauer erklären. Und das machen wir noch in dieser Stunde hier bei Brillux Radio. Ich bin Sabrina Wegner, wünsche euch einen schönen Mittwoch.

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1: Dunkle Wandfarben, die wirken düster und beengend. Dieses Vorurteil hält sich hartnäckig. Ich war auch lange genau dieser Meinung. Mittlerweile denke ich aber anders, seitdem wir nämlich unser Gäste-WC neu gemacht haben. Eine Wand ist da jetzt in so einem ganz dunklen Anthrazit gestrichen. Und ich kann euch sagen, das sieht mega gut aus. Elegant, stylisch, irgendwie auch gemütlich, ja? Das können nämlich dunkle Wandfarben. Ich habe mit Brillux Innenarchitektin Tanja Knurer darüber gesprochen und wollte von ihr wissen, worauf es ankommt, damit dunkle Räume nicht erdrückend wirken.
2: Nicht zu viel Vintage, nicht zu viel Schnörkel, weil das kann wirklich erdrücken. Also das Beste ist, man wählt dunkle Töne, ich gehe da auch gleich noch näher drauf ein, aber mit geraden Linien, also dass das Mobiliar, die Sitzmöbel, alles sehr, sehr klar formuliert ist. Und das ist das Geheimnis von dunklen Räumen.
1: Wie wirken denn Räume dann, wenn man dunkel richtig einsetzt, habe ich sie gefragt.
2: Dein Zuhause wirkt sehr individuell, auch mutig und sehr, sehr geborgen. Und es bekommt etwas Mondänes, etwas sehr, sehr Elegantes und Besonderes. Und es umhüllt einen sozusagen. Und das ist wirklich ein Ort der Ruhe, der Erdung, der Geborgenheit. Ja, wo man einfach gut zu Hause ankommen kann.
1: Tanja hat schon öfter Räume mit dunklen Farben gestaltet, mit dunkelbraunen Wänden, mit dunklen Holzböden, kombiniert mit, ja mit was denn?
2: Dazu haben wir ganz viele Pflanzen kombiniert, gerade das Grün wirkt sehr, sehr schön zu dem dunklen Braun und die Vorhänge sind in einem samtfarbenen Grau. Und all das zusammen und dann gibt es noch zwei Sitzmöbel, sehr klar, in einem dunklen Grauton, ein runder Tisch mit einer dunklen Glasplatte und man hat das Gefühl, man kommt in eine andere Welt, also von der Atmosphäre. Also diese Welt drückt einfach Erdung aus, Gemütlichkeit.
1: Ja, kann ich mir auch gut vorstellen. Räume dunkel gestalten. Sieht super stylisch und gar nicht erdrückend aus, sagt unsere Expertin, Brillux-Innenarchitektin Tanja Knurer. Also einfach mal ausprobieren. Ich habe es auch gemacht, bei uns im Gäste-WC. Habe ich auch eine Wand in einem ganz dunklen Anthrazit gestrichen und ich bin begeistert.

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1: Die Holländer, die können nicht nur Käse und Frikandeln. Ah, ich liebe es, ja. Wie gut ist, wenn in der Nähe der Grenze wohnen? Nein, die Holländer können noch viel mehr. Die können zum Beispiel Radwege. Besondere Radwege. Nämlich einen, der nachts leuchtet. Wow, sag ich nur. Wir gucken uns diesen leuchtenden Radweg gleich mal so ein bisschen genauer an. Und das machen wir in der nächsten Stunde hier bei Brillux Radio.

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1: Im Studio Gisa Weber. Der Überweisungsschein beim Arzt soll digital werden, der Perso künftig online beantragt werden können. Die Bundesregierung hat ein großes Maßnahmenpaket zum Bürokratieabbau auf den Weg gebracht. Auch Unternehmen sollen entlastet werden, indem zahlreiche Berichtspflichten wegfallen. Die Koalition hat Tritt gefasst und wichtige Reformen auf den Weg gebracht. So hat Kanzler Merz die Arbeit seiner Regierung bei der traditionellen Sommerpressekonferenz in Berlin verteidigt. Die weiter schlechten Umfragewerte seien für ihn ein Ansporn für die Zukunft. Das Interesse an der Bundeswehr ist gestiegen. Sowohl bei der Zahl der Bewerber als auch bei den Neueinstellungen gab es im Juni ein deutliches Plus im Vergleich zum Juni im letzten Jahr. In den nächsten 10 Jahren soll die Bundeswehr ja um mehrere 10.000 Soldaten wachsen. Jürgen Klopp wird womöglich schon nächste Woche offiziell als neuer Bundestrainer vorgestellt. Laut Kicker laufen die Verhandlungen zwischen DFB und Klopps jetzigem Arbeitgeber Red Bull nach Plan. Klopp soll als Nagelsmann-Nachfolger einen 4-Jahres-Vertrag bis zur WM 2030 bekommen.
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2: Sabrina Wegner im Radio. Hallo zusammen. Ja, wir wohnen in der Nähe der holländischen Grenze und das ist ganz praktisch, denn ich liebe Käse, Frikandeln und ich liebe Schokostreusel. Und das können die Holländer ja, ne? Die können aber auch mehr. Die können nämlich auch Radwege, ganz besondere Radwege. Nämlich einen, der nachts leuchtet. Also nicht, dass der beleuchtet ist, sondern der leuchtet. Da hat man doch direkt Lust, sich auf den Drahtesel zu schwingen, oder? Wie dieser leuchtende Radweg aussieht, warum er überhaupt leuchtet und was es für ein Feeling ist, hört ihr nach 3 Songs.
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1: Schokostreusel, Käse, Frikandeln. Das kann in meinen Augen keiner besser als die Holländer. Wie gut, dass wir recht nah an der Grenze wohnen. Da kann man mal eben rüber und sowas kaufen. Ja, die Holländer, die können aber noch vieles mehr. Kann man sich wirklich einiges von abgucken. Zum Beispiel auch Radwege. Da gibt es nämlich tatsächlich einen, der leuchtet im Dunkeln. Sieht aus wie ein Kunstwerk, ist aber ganz realer Teil der Infrastruktur. Linda Wilmes aus der Brillux Radio Redaktion. Ein Radweg, der nachts leuchtet. Brauchen wir sowas? Ich meine, es gibt ja auch Straßenlaternen.
2: Ja, gute Frage. Dahinter steckt aber auch eine coole Idee. Es geht nämlich um Infrastruktur, die nicht nur funktionieren soll, sondern auch überrascht und vor allem schön ist. Der Radweg soll natürlich, klar, sicher sein, aber eben auch ein Erlebnis bieten. Gerade abends oder nachts, wenn sonst alles grau und dunkel ist.
1: Also nicht nur Zweck, sondern auch ein Gestaltungsding.
2: Ja, genau, auf jeden Fall. Und deshalb hat man sich auch an Van Goghs Sternennacht orientiert. Das berühmte Gemälde mit diesen wirbelnden Sternenformen. Das Leuchten und diese Bewegung im Bild. All das findet sich dann auch im Design des Fahrradwegs wieder. Nachts wirkt das dann fast so, als würde man über das Gemälde drüber fahren.
1: Aber jetzt mal ganz praktisch, wie geht das? Also Asphalt, der leuchtet, gibt's das?
2: Es ist kein normaler Asphalt. Der Weg besteht aus lichtspeichernden Steinen und Beschichtungen. Die laden sich tagsüber durch Sonnenlicht auf und geben das Licht dann abends wieder ab. Und wenn es dunkel wird, beginnt der Weg dann für mehrere Stunden zu schimmern.
1: Wow, das klingt irgendwie faszinierend. Heißt aber auch keine klassische Straßenbeleuchtung mehr, ja?
2: Naja, der Weg ersetzt jetzt keine komplette Beleuchtung, aber er sorgt für Orientierung und Sichtbarkeit. Und durch diesen kunstvollen Aspekt ist das natürlich auch ein Zeichen, dass sichere Straßen, Nachhaltigkeit und Gestaltung ziemlich gut zusammengehen können.
1: So, du hast uns aber jetzt noch nicht gesagt, wo dieser Radweg zu finden ist, damit wir ihn selber auch mal erleben können.
2: In der Nähe von Eindhoven, auf dem sogenannten Van Gogh

0: Rose Rade Cycle Path. Und der liegt in einer Region, die mit Van Goghs Leben verbunden ist. Passt also ganz gut, finde ich. Eine kleine Hommage an den berühmten niederländischen Maler, der da viele seiner Kunstwerke geschaffen hat.
1: Ein Radweg, der tagsüber Licht sammelt und nachts leuchtet. Inspiriert von Van Gogh und gedacht für den Alltag. Das Projekt, das zeigt, gute Infrastruktur geht nicht nur funktional, sie kann auch ein bisschen Poesie in den Heimweg bringen. Da macht Radeln doch direkt mehr Spaß, oder? Gehört, habt das hier bei uns, bei Brillux Radio.

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1: Sonnig und trocken läuft es heute Abend in vielen Ecken, aber im Süden knallt stellenweise mit kräftigen Gewittern. Da kann auch Starkregen und Hagel runterkommen und vereinzelt sind sogar Orkanböen dabei. In der Nacht beruhigt sich das Ganze im Süden langsam, dafür kommt im Nordosten Regen dazu. Die Tiefstwerte liegen bei 19 bis 12 Grad. Morgen erst oft sonnig, später mehr Wolken, am Ende maximal 33 Grad.
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2: Ein Probiotikum für Korallen. Ein internationales Forschungsteam der

0: Al-Khawst-Universität in Saudi-Arabien hat ein Probiotikum entwickelt, das Korallen deutlich hitzeresistenter macht. Aus verschiedenen Bakterienstämmen stellten die Forschenden eine Art Kur her und verabreichten sie Korallen, bevor diese einer Wassertemperatur von etwa 30 Grad ausgesetzt wurden. Das Ergebnis: die Überlebensrate stieg von 60% auf 100%. Die Studie fand zwar bislang nur unter Laborbedingungen statt, liefert aber einen konkreten Ansatzpunkt, wie Korallenriffe künftig gezielt widerstandsfähiger gemacht werden könnten.
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2: Ich muss gerade mal gedanklich meinen Kleiderschrank durchgehen. Also ich habe nicht viele Klamotten mit Punkten drauf. Mir fällt tatsächlich nur eine einzige Bluse ein. Mit so ganz vielen unterschiedlichen Rosa- und Pinktönen. Und alles sind Punkte. Tatsächlich eine meiner Lieblingsblusen. Ich glaube aber, es liegt eher an der Farbe, nicht an den Punkten. Ja, die Punkte, ob groß, ob klein, die sind gerade wieder voll angesagt. Polka-Dots heißen sie. Und wir gucken uns gegen 20 vor 7 mal die Geschichte hinter diesen modischen Punkten an. Ich meine, Minnie Maus trägt die Punkte schon seit Jahrzehnten, ja? Sabrina Wegner hier für euch. Schönen Abend zusammen.

0: Sie sind plötzlich wieder überall. Kleine Punkte, große Punkte, schwarz auf weiß, weiß auf schwarz, in Schaufenstern, auf Sommerkleidern, sogar auf Blazern, ja? Ich habe gerade schon festgestellt, dass ich tatsächlich nur eine einzige Bluse mit Punkten besitze. Aber die ist toll. Ja, Mode mit Punkten, Polka-Dots, sagt man, war schon in den 50er Jahren voll angesagt. Alexandra Peters aus der Brillux-Radio-Redaktion. Aber warum kommen Punkte ausgerechnet jetzt zurück? Und was hat das Muster früher bedeutet? Klär uns mal auf.
1: Du sagst es schon, Punkte sind eigentlich ein sehr altes Muster. Schon im 19. Jahrhundert tauchten sie in der Mode auf, vorher vor allem bei Flamenco-Tänzerinnen in Spanien. Der Name Polkadots ist bis heute nicht ganz geklärt. Ob der Tanz wirklich Pate stand, weiß niemand so genau. Sicher ist aber, als das Muster Ende des 19. Jahrhunderts technisch leichter zu drucken war, ging es so richtig los. Und spätestens mit den 50ern wurde es ikonisch. Kleider mit Taillengürtel, schwingende Röcke, feminine Silhouetten. Polkadots stand für Lebensfreude, für Optimismus nach harten Jahren.
0: Und diese 50er-Jahre-Assoziation ist ja immer noch sofort da. Warum klebt die so stark an den Punkten?
1: Weil sie damals überall waren. Filmstars, Pin-Up-Ästhetik, Werbung. Und Popkultur hat das verstärkt. Minnie Maus mit gepunkteter Schleife, später der berühmte Song vom Itzy Bitsy Teeny Weeny Yellow Polka Dot Bikini. Punkte waren verspielt, weiblich, ein bisschen frech. Gleichzeitig ordentlich, alles schön regelmäßig, das hat Sicherheit gegeben. Und genau dieses Gefühl greifen Designer heute wieder auf, aber eben neu übersetzt.
0: Wie sehen Polkadots 2026 denn genau aus? Also was ist anders als früher?
1: Heute sind Punkte weniger süß und ein bisschen weniger retro. Wir sehen viele Kontraste, große Punkte auf klaren Schnitten, Punkte auf Oversize-Blazern oder luftigen Hosen, aber auch auf Kleidern. Oft asymmetrisch platziert oder bewusst unperfekt kombiniert. Auch

0: Materialien spielen eine Rolle. Seide, Mesh, transparente Stoffe. Punkte stehen jetzt nicht mehr nur für Romantik, sondern auch für Selbstbewusstsein und für Lust am Muster ohne Blumen und ohne Streifen.
1: Vielleicht mögen wir Polkadots gerade deshalb wieder so gerne. Sie bringen Geschichte mit, aber keine Schwere. Ein Muster, das schon viele Zeiten überstanden hat und trotzdem Platz lässt für Neues.

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1: Die Pferde am Haus. Ein eigener kleiner Hof. Das ist mein absoluter Traum, muss ich gestehen. Ich hätte dann auch nicht nur ein Pferd, so wie jetzt. Ich hätte, ach so, fünf mindestens. Ja, der Traum vom eigenen Reiterhof. Ein Traum, der total romantisch klingt, aber eher Geschäftsmodell ist als pure Disney-Romantik. Sophie vom Maklerbüro Keys & Castle in Berlin erfüllt diese Träume nämlich.
2: Unser Klientel ist tatsächlich ganz unterschiedlich. Also wir haben Kunden, die suchen dann die große Reitanlage bis 100 Pferde oder 200 Pferde. Springreiter, Dressurreiter, Bereiter oder halt aber auch die normalen Freizeitreiter, die zwei Pferde am Haus haben möchten. Und auch das Budget unterscheidet sich dann natürlich ganz groß. Also wir haben Objekte von 400.000 bis 35 Millionen. Also da ist wirklich alles dabei.
1: Ich merke schon, wenn ich mir meinen Traum verwirklichen will, muss ich, glaube ich, erstmal im Lotto gewinnen. Der Traum vom eigenen Reiterhof, ein teurer Traum, hinter dem aber auch viel Arbeit steckt und ganz spezielle Menschen. Unser Thema in der nächsten Stunde hier bei Brillux Radio.

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1: Im Studio Gisa Weber. Mit einem neuen Maßnahmenpaket will die Bundesregierung der Bürokratie an den Kragen. Unter anderem sollen Gespräche mit dem Jobcenter künftig auch per Videocall möglich sein. Und E-Autofahrer brauchen die grüne Umweltplakette nicht mehr. Bundestag und Bundesrat müssen den Plänen noch zustimmen. Kanzler Merz hat die geplanten Einschnitte beim Unterhaltsvorschuss verteidigt. Der sei finanziell nicht mehr zu stemmen, so Merz bei der Sommerpressekonferenz in Berlin. Über die Pläne, den Unterhalt für 16- und 17-Jährige nicht mehr vorzustrecken, müsse aber noch geredet werden, so Merz. Bei der Produktion von militärischen Drohnen will die EU vom Know-how der Ukraine profitieren. Eine entsprechende Vereinbarung ist jetzt unterzeichnet worden. Die Ukraine bringe das Wissen, Europa industrielle Möglichkeiten, so EU-Kommissionschefin von der Leyen bei einem Besuch in Kiew. Titelverteidiger Argentinien trifft heute im zweiten Halbfinale der Fußball-WM auf England. Zwischen beiden Ländern gab es schon legendäre WM-Duelle. Diego Maradonas Handtor, die Hand Gottes 1986 oder die rote Karte für David Beckham 98. Im Endspiel wartet Europameister Spanien.
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2: Kurz nach 7. Schönen Abend euch, Sabrina Wegner im Radio. Ja, mein Traum ist ja tatsächlich so ein eigener kleiner Hof. Mitten im Grün, die Pferde am Haus, ein schöner Stall, das Wohnhaus, so eine alte Scheune, kernsaniert. Ach ja, man darf ja träumen, ne? Wir sprechen gleich mit dem Maklerbüro Keys & Castle in Berlin. Die erfüllen einem nämlich diese Träume, den Traum vom eigenen Reiterhof. Was da so für Anfragen kommen und was, auf was man achten muss und auch was so ein Traum eigentlich kostet, das ist unser Thema nach 3 Songs.
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1: Viele Pferdefans träumen vom eigenen Reiterhof. Ich zähle mich da auch zu. Ich meine, so ein kleiner Hof, ja? Die Pferde am Haus. Mein absoluter Traum. Mir fehlt nur das nötige Kleingeld. Ja, und der passende Hof. Zwischen Pferderomantik und Preisschild liegen aber doch noch ein paar andere Hürden. Meine Brillux-Radio-Kollegin Dani Wiese hat ein Maklerpärchen in Berlin getroffen, die sich nämlich darauf spezialisiert haben. Der Traum vom eigenen Reiterhof.
2: Es ist der Traum vieler, vieler Mädchen. Auch Annika hat schon immer davon geträumt. Der eigene Reiterhof.
3: Ach, das wäre mein absoluter Traum. Auf dem Reiterhof aufwachen und wieder einschlafen. Die schönsten Tiere um mich herum, Blumen im Haar und barfuß über die Wiese. Ach, genau wie bei Bibi und Tina. Das ist so ein bisschen so ein Kindheitstraum von mir.
2: Doch dieser Kindheitstraum,

0: der so romantisch klingt, ist knallhartes Business. Und das wissen Malte und Sophie vom Berliner Maklerbüro Key und Castle. Lage, Infrastruktur, Wasserrechte, Zufahrten für Hangar, Tierwohlvorgaben. Klingt weniger nach Ponyhof, ist aber entscheidend.
1: Bei den Reitimmobilien, da geht es primär um die Infrastruktur beim Hof, bei dem Objekt. Und Sophie fährt mit den Kunden teilweise quer durch Deutschland, gucken sich ein Objekt an der Nordsee, eins an der Ostsee und eins in Niedersachsen an. Es zählt nicht primär die Makrolage, sondern es zählt primär die Infrastruktur der Reitanlagen an sich und der Gegebenheit fürs Pferd wiederum.
2: Was bei den Reitern natürlich ein wesentlicher Unterschied ist, oft ist es so, dass der Wohnbereich bei einer Reitanlage tatsächlich zweitrangig ist. Hauptsache, alles fürs Pferd passt, damit die auch das Geschäftsmodul halt umsetzen können. Also Reiter sind da wirklich in der Regel so, dass sie sagen, ja, auch wenn das Wohnhaus renovierungs-, sanierungsbedürftig ist, wenn der Rest passt, nehmen wir das alles in Kauf. Wir haben Objekte von 400.000 bis 35 Millionen, also da ist wirklich alles dabei.
0: Und Malte selbst ist oftmals sehr überrascht, wie viel Geschäftsmodell in so einem kleinen, süßen Reithof stecken kann.
1: Du denkst, es ist so ein kleiner, schnuckliger Pferdehof mit einer kleinen Reitschule und am Ende ist es ein Geschäft. Also stehen da Zahlen, die man sich einfach nicht vorstellen kann, was über Einsteller, Reitschule und eventuell noch Verpachtung von irgendwelchen Flächen da an Geld fließt, an Cashflow produziert wird monatlich, denkt man nicht, wenn man den süßen kleinen Pferdehof sieht. Und genau so aufgeladen ist dieses Pferdebusiness, diese Nische im Vergleich zu den klassischen Immos, die wir sonst machen.
0: Und auch die liebe Annika kommt beim Businessmodell Reiterhof etwas in Straucheln.
3: Okay, wow. Wenn ich das jetzt weiß, muss ich wirklich nochmal überdenken, ob ich einen eigenen Reiterhof will. Mann.
4: Der eigene Reiterhof, also doch mehr Businessplan als Märchenbuch. Ich träume trotzdem weiter davon.

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1: Sonnig und trocken läuft heute Abend in vielen Ecken, aber im Süden knallt es stellenweise mit kräftigen Gewittern. Da kann auch Starkregen und Hagel runterkommen und vereinzelt sind sogar Orkanböen dabei. In der Nacht beruhigt sich das Ganze im Süden langsam, dafür kommt im Nordosten Regen dazu. Die Tiefstwerte liegen bei 19 bis 12 Grad. Morgen erst oft sonnig, später mehr Wolken, am Ende maximal 33 Grad.
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2: Stimme als Frühwarnsystem. Verschlechtert sich bei Asthma- oder COPD-Patienten der Zustand, verändert sich bereits Tage vorher die Stimme. Das haben Forschende aus Maastricht herausgefunden. Zu Beginn einer Verschlechterung zeigen sich unter anderem Unterschiede bei Tonlage, Sprechpausen und Stimmqualität. Ursache könnten verengte Atemwege und Veränderungen des Luftstroms sein, die auch die Stimmbildung beeinflussen. Diese Merkmale konnten mithilfe einer App erfasst werden. In Zukunft könnte daraus ein Frühwarnsystem entstehen, das Patienten hilft, rechtzeitig zu reagieren. Derzeit wird die Technologie in Studien in Brasilien und den Niederlanden weiter untersucht.
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3: Diese Statistik hier, die finde ich ja ziemlich gruselig, muss ich sagen.

0: Denn kriminalstatistisch gesehen begegnet jeder von uns in seinem Leben bis zu 36 Mal einem Mörder. Man läuft einfach an ihm vorbei, ohne zu wissen, dass es ein Mörder ist, ja? Unauffällig, vielleicht auch eine makellose Fassade. Verbrecher haben nicht unbedingt einen Stempel auf der Stirn. Wird auch in der Geschichte deutlich, über die wir gleich sprechen. Ein makelloser Mann, am Ende der Kopf eines Drogenimperiums. Hätten die Nachbarn nie für möglich gehalten. Die ganze Geschichte hört ihr gegen 20 vor 8 hier bei uns bei Brillux Radio. Mein Name ist Sabrina Wegner. Macht euch einen gemütlichen Abend.
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1: Eine ganz ruhige Nachbarschaft. Die Nachbarn schauen auf ein helles Haus mit weißer Fassade. Morgens begegnet ihnen ein Mann im Maßanzug, höflich und charmant, der in ein wiederum weißes Auto steigt. Weiß, die Farbe der Unschuld. Niemals würden sie vermuten, dass hinter der Fassade in der Garage etliche Fässer mit Drogen lagern, die nur darauf warten, in Päckchen abgepackt und per Brief weltweit verschickt zu werden. Der nach außen so makellos wirkende Mann ist einer der meistgesuchten Betrüger seiner Zeit. Als Kopf eines kriminellen Systems verkauft er nicht Autos, nicht Häuser, sondern Drogen. Die Reinheit, das Weiß, dient als Maskerade. Und es funktioniert lange gut. Die Ermittler werden erst aufmerksam, als falsch adressierte und falsch frankierte Päckchen auftauchen. Das ist der Wendepunkt, an dem die Polizei beginnt, das System zu entwirren. Aus dem stillen Haus wird ein Tatort, aus dem freundlichen jungen Mann der Kopf eines Drogenimperiums. Und das Weiß, das Reinheit verspricht, war nur die Farbe der Tarnung.
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1: 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Euch noch einen schönen Mittwochabend.

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1: Im Studio Gisa Weber. Der Überweisungsschein beim Arzt soll digital werden, der Perso künftig online beantragt werden können. Die Bundesregierung hat ein großes Maßnahmenpaket zum Bürokratieabbau auf den Weg gebracht. Auch Unternehmen sollen entlastet werden, indem zahlreiche Berichtspflichten wegfallen. Die Koalition hat Tritt gefasst und wichtige Reformen auf den Weg gebracht. So hat Kanzler Merz die Arbeit seiner Regierung bei der traditionellen Sommerpressekonferenz in Berlin verteidigt. Die weiter schlechten Umfragewerte seien für ihn ein Ansporn für die Zukunft.

0: und singen gleichzeitig. Das sind wohl TikTok, Instagram und Co. für Jugendliche. In einer neuen Studie sagen gut 80% der 14- bis 17-Jährigen, dass sie viel auf Social Media lernen. Mehr als 70% sagen aber auch, dass sie so von wichtigen Dingen abgelenkt werden. Wer folgt Spanien ins Finale der Fußball-WM? Heute treffen Titelverteidiger Argentinien und England im zweiten Halbfinale aufeinander. Es dürfte ein Duell auf Augenhöhe werden. Beide Teams taten sich in der K.O.-Phase aber bislang oft schwer. Anstoß in Atlanta ist um 21 Uhr unserer Zeit.
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1: Sonne und Meer, schön Hotel, hätte ich jetzt auch sehr, sehr gerne bei dem Wetter. Und meine Kollegin Lisa, die hatte vor kurzem genau das. Die hat nämlich ein Hotel gefunden, das einem so das richtige Zuhausegefühl gibt. Und Lisa, ich muss sagen, ich bin ein bisschen neidisch. Du warst nämlich auf Sylt.
2: Oh ja, wirklich eine richtig schöne Insel, by the way. Aber ich war natürlich für uns wegen einer Farbgestaltung da, im Jammern Südwind. Das ist ein kleines Hotel, 12 Zimmer in Westerland. Und die Besitzer Elisa und Gerrit, die haben das komplett renoviert mit einem klaren Ziel.
3: Ganz wichtig für uns, wir arbeiten viel hier und auch sehr gerne hier. Wir wollten uns selber wohlfühlen, wir wollten so haben, wie wir es selber lieben, wie wir uns
2: zu Hause
3: auch gerne vorstellen. Und da haben wir einfach gesagt, das machen wir hier und das setzen wir gemeinsam um.
2: Also, das Hotel sollte sich anfühlen wie das eigene Zuhause.
1: Ich finde, das ist ja eigentlich eine richtig gute Idee. Das macht ja so einen Urlaub wahrscheinlich dann nochmal besonderer. Und wie haben Sie das gemacht?
2: Das Wichtigste, neues Farbkonzept. Der ursprüngliche Look passte nicht mehr so ganz.
3: Das Hotel war in so einem klassischen 90er-Jahre-Charme, sage ich jetzt mal. Das heißt, farblich haben wir uns viel bewegt mit Gelb und Weiß. So, das waren eigentlich die Sachen. Und blaue Babyblaue Akzente. Es war gut gepflegt, guter Zustand, aber natürlich optisch und designmäßig in die Jahre gekommen.
2: Also haben Sie überlegt, welche Farben und Materialien Sie selbst gern mögen?
4: Also uns war ganz wichtig, dass wir dass wir es in gewissen Maßen zeitlos gestalten. Wir selber haben total gern die Farbe Grau, Beige, Gräsch.
2: Zeitlos und edel, das beschreibt es am besten, finde ich. Im Frühstücksraum zum Beispiel, da haben wir Wände in Gräschnuancen unterteilt durch weiße Stuckleisten. Dazu noch Lichtspots, die alles schön betonen. Oder ein Bad in Dunkelblau mit Holzmöbeln. Im Treppenhaus eine gestreifte Tapete in Blau-Weiß. Insgesamt einfach super schön.
1: Okay, also da ist hinter jeder Ecke so ein bisschen Inspiration.
2: Ja, das ist wirklich so. Die Gäste lassen sich auch oft für ihr eigenes Zuhause inspirieren, hat mir Gerrit erzählt.
3: Wir haben Leute, die sich hier Fotos machen fürs Moodboard, für zu Hause, für die Renovierung. Und das macht natürlich Spaß, wenn

0: unsere Ideen einfach ankommen bei den Gästen.
1: Fährst in den Urlaub und kommst zurück mit einem Moodboard für dein Zuhause, ist doch perfekt.
2: Also auch so ein Hotel kann eine Interior-Inspiration sein. Auf Sylt ist das auf jeden Fall gelungen.
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1: Im Studio Gisa Weber. Mit einem neuen Maßnahmenpaket will die Bundesregierung der Bürokratie an den Kragen. Unter anderem sollen Gespräche mit dem Jobcenter künftig auch per Videocall möglich sein. Und E-Autofahrer brauchen die grüne Umweltplakette nicht mehr. Bundestag und Bundesrat müssen den Plänen noch zustimmen. Kanzler Merz hat die geplanten Einschnitte beim Unterhaltsvorschuss verteidigt. Der sei finanziell nicht mehr zu stemmen, so Merz bei der Sommerpressekonferenz in Berlin. Über die Pläne, den Unterhalt für 16- und 17-Jährige nicht mehr vorzustrecken, müsse aber noch geredet werden, so Merz. Die Schufa speichert offenbar Millionen alte Verbraucherdaten.

0: länger als bislang bekannt. Dafür nutzt die Auskunft Heim eine Art Schattendatenbank. Das zeigen Recherchen unter anderem der Süddeutschen Zeitung. Die Schufa meint, alles rechtens, die Infos seien für Tests. Verbraucherschützer warnen vor möglichem Datenmissbrauch. Jürgen Klopp wird womöglich schon nächste Woche offiziell als neuer Bundestrainer vorgestellt. Laut Kicker laufen die Verhandlungen zwischen DFB und Klopps jetzigem Arbeitgeber Red Bull nach Plan. Klopp soll als Nagelsmann-Nachfolger einen 4-Jahres-Vertrag bis zur WM 2030 bekommen.
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1: Wer ein älteres Haus besitzt, erbt oder auch kauft, der kommt um das Thema Dämmung nicht drumherum. Die Fragen, die dann aufkommen, sind immer dieselben. Soll ich das wirklich machen? Bringt das tatsächlich so viel? Weil ja, eine Dämmung, die kostet erstmal und das nicht gerade wenig. Mein Kollege Daniel Peters wollte deshalb wissen, was genau sich durch eine Fassadendämmung verändert. Daniel, gibt es einen spürbaren Vorher-Nachher-Effekt?
2: Ja, den gibt es. Schauen wir uns ganz konkret an. Bei Tobias. Der hat sich 2019 eine Eigentumswohnung in Frankfurt gekauft. 80 Quadratmeter, 3 Zimmer, Haus Anfang der 60er gebaut, ohne Dämmung. Ist viel Liebe reingeflossen, aber auch mindestens genauso viel Energie rausgeflossen.
3: Merkte man doch gerade, wenn man dann mal November, Dezember im Wohnzimmer auf der Couch liegt und es sich gemütlich macht, eine Runde Fernseh schauen will. Eine Decke musste man sich eigentlich immer greifen. Das ist

0: eine Grundkühle irgendwie da, selbst wenn du eben heizt.
1: Im Spätsommer 2024 hat die Eigentümergemeinschaft dann entschieden, wir dämmen. Mineralwolle, 12 cm rund ums Haus.
2: Okay, das ist jetzt aber gerade mal so dick wie so ein Packerl Taschentücher. Hat es wirklich was gebracht?
1: Ja, tatsächlich hat Tobias das schon gemerkt, als rund ums Haus noch Baustelle war. Die Handwerker hatten gerade die nackten Dämmplatten angebracht.
0: So ein Zugluftgefühl, was ich trotz geschlossener Fenster, trotz geschlossener Türen sonst immer verspürt habe, war ab dem Moment, wo außen die Dämmplatten installiert waren, war das verschwunden.
1: Noch kein Putz an der Wand, noch keine Farbe und trotzdem die Zugluft weg.
2: Und wie sieht's jetzt aus? Lohnt sich das auch finanziell?
1: Klar, das ist natürlich die entscheidende Frage. Mhm. Tobias war einer der Treiber in der Eigentümergemeinschaft und er sagt, die Skepsis, die war schon groß. Einige dachten, das kostet am Ende nur und bringt nichts. Tja, und inzwischen sagen die nichts mehr. Tobias selbst merkt das an seinem Heizverhalten.
0: Ich habe sie in der Tat meistens jetzt nicht mehr auf 4, sondern auf 3 stehen, weil es einfach deutlich ausreicht. Und vor allem, und das war mir besonders wichtig, das Wohngefühl in meinem Wohnzimmer ist einfach deutlich gestiegen. Und ja, ich mochte die Wohnung von Anfang an, aber seitdem wir installiert haben, mag ich meine Wohnung noch mehr.
1: Und bei den Energiepreisen ist das nicht nur ein Gefühl, sondern vor allem auch mehr Geld in der Tasche.
2: Ja, die Decke auf der Couch, vor allem so im November, Dezember, die braucht Tobias jetzt nicht mehr so häufig. Daniel Peters über den Vorher-Nachher-Effekt einer Fassadendämmung. Danke dir.
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1: Im Studio Silas Quiring. Der Überweisungsschein beim Arzt soll digital werden, der Perso künftig online beantragt werden können. Die Bundesregierung hat ein großes Maßnahmenpaket zum Bürokratieabbau auf den Weg gebracht. Auch Unternehmen sollen entlastet werden, indem zahlreiche Berichtspflichten wegfallen. Fluch und Segen gleichzeitig. Das sind wohl TikTok, Instagram und Co. für Jugendliche. In einer neuen Studie sagen gut 80% der 14- bis 17-Jährigen, dass sie viel auf Social Media lernen. Mehr als 70% sagen aber auch, dass sie so von wichtigen Dingen abgelenkt werden. Die Koalition hat Tritt gefasst und wichtige Reformen auf den Weg gebracht. So hat Kanzler Merz die Arbeit seiner Regierung bei der traditionellen Sommerpressekonferenz in Berlin verteidigt. Die weiter schlechten Umfragewerte seien für ihn ein Ansporn für die Zukunft. Pünktlich zu den Sommerferien haben die Spritpreise nochmal angezogen. Laut ADAC kosten Diesel und Benzin im bundesweiten Schnitt jeweils knapp über 2 Euro pro Liter. Das liegt vor allem an den gestiegenen Ölpreisen, aber auch die bevorstehende Reisewelle mag eine Rolle spielen, heißt es vom ADAC.
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1: Wann habt ihr das letzte Mal einen Horrorfilm geguckt? Also ich habe heute noch Karten für den Horrorfilm Obsession geholt, weil ich freue mich da schon seit Monaten richtig, richtig doll drauf. Der soll richtig gruselig sein, aber es ist auch ein bisschen merkwürdig, ne? Wie kann es sein, dass man Bock darauf hat, sich so grausame Dinge anzuschauen, wo da Leute abgemuxt werden oder zerstückelt? Das wollte ich mal von einem Fachmann wissen, und zwar Joachim Theiss. Der ist Psychotherapeut und kann uns jetzt sagen, warum gucken wir uns sowas wie Horrorfilme überhaupt an?
2: Das ist ein bisschen wie Nervenkitzel, ne? So wie wir das Kitzeln auf der Achterbahn irgendwie genießen, weil es bergab geht. Weil wir wissen, wir sind ja irgendwie relativ sicher in diesem Ding, haben wir es dort im Kino eben genauso.
1: Was passiert denn da in uns? Warum können wir sowas Schlimmes überhaupt ertragen?
2: Das eine ist so das kognitive System. Also wir verstehen so im präfrontalen Kortex vorne im Kopf, dass wir im Kino sind, dass es hier sicher ist, dass wir nicht gleich das nächste Opfer sein werden und so weiter. Und gleichzeitig haben wir eine Aktivierung in der Amygdala, also im emotionalen Zentrum, im Angstsystem, weil wir uns natürlich mit denen, die dort auf der Leinwand sind, identifizieren und dann eben mitfiebern, auch diese Angst spüren, diese Gefahr.
1: Das heißt, wir unterscheiden schon, dass uns das jetzt gerade nicht passiert und deswegen können wir da gut mitfiebern.
2: Von außen als Zuschauer haben wir ja tatsächlich einerseits eine Teilhabe an diesem emotionalen Zustand, aber gleichzeitig auch eine viel weitere Perspektive.
1: Es gibt ja in so Horrorfilmen oft den Moment, wo die Gruppe sich trennt und dann irgendwie plötzlich kein Netz mehr hat und dann passiert irgendwas und dann beginnt der richtige Horror und ich leide da richtig mit und andere ja auch, ne?
2: Genauso wie wir vorher mitgelitten haben, sind wir aber auch Teil der Lösung und Teil des Heldentums und des ich hab's geschafft, ich hab's bewältigt, ne? Das Monster wird besiegt oder so etwas. Und da kommen natürlich auch positive Gefühle zusammen.
1: Welche denn?
2: Psychologisch wäre das dann wieder Dopaminausschüttung und vor allem auch Entspannung. Wie nach dem Sport fühlen wir uns irgendwie besser, weil wir starke Anspannung erlebt haben körperlich.
1: Bei Horrorfilmen passiert ganz viel in unserem Gehirn. Anspannung, Nervenkitzel, Angst und danach natürlich auch die Entspannung und Dopaminausschüttung. Und gute Nachrichten, wir sind alle keine Psychos, nur weil wir uns das gerne angucken, sondern wir mögen auch einfach die Gefühle der Entspannung und vom Dopamin, das dann hinterher bei uns ausgelöst wird.
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1: Im Studio Silas Quiring. Mit einem neuen Maßnahmenpaket will die Bundesregierung der Bürokratie an den Kragen. Unter anderem sollen Gespräche mit dem Jobcenter künftig auch per Videocall möglich sein und E-Autofahrer brauchen die grüne Umweltplakette nicht mehr. Bundestag und Bundesrat müssen den Plänen noch zustimmen. Kanzler Merz hat die geplanten Einschnitte beim Unterhaltsvorschuss verteidigt. Der sei finanziell nicht mehr zu stemmen, so Merz bei der Sommerpressekonferenz in Berlin. Über die Pläne, den Unterhalt für 16- und 17-Jährige nicht mehr vorzustrecken, müsse aber noch geredet werden, so Merz. Jürgen Klopp wird womöglich schon nächste Woche offiziell als neuer Bundestrainer vorgestellt. Laut Kicker laufen die Verhandlungen zwischen DFB und Klopps jetzigem Arbeitgeber Red Bull nach Plan. Klopp soll als Nagelsmann-Nachfolger einen Vierjahresvertrag bis zur WM 2030 bekommen. Das Interesse an der Bundeswehr ist gestiegen. Sowohl bei der Zahl der Bewerber als auch bei den Neueinstellungen gab es im Juni ein deutliches Plus im Vergleich zum Juni im letzten Jahr. In den nächsten 10 Jahren soll die Bundeswehr ja um mehrere 10.000 Soldaten wachsen.
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1: Es gibt so Geschichten, da denkt man, das muss doch ein Film sein. Sowas gibt es doch in Wirklichkeit gar nicht. Zum Beispiel die hier. Ein Bild hängt im Museum, wird gefeiert, ist Millionen wert und irgendwann stellt sich raus, ja, das hat es nie so gegeben. Genau um so einen Fall geht's jetzt mit einem Kunstfälscher. Alexandra Peters aus der Brillux Radio Redaktion. Wer ist das und was macht ihn so besonders?
2: Ja, das ist Wolfgang Beltracchi und das Verrückte bei ihm ist, er hat nicht einfach kopiert, er hat komplett neue Bilder gemalt, aber im Stil berühmter Künstler wie zum Beispiel Max Ernst. Also Werke, die es angeblich irgendwo mal gegeben haben soll, die aber verschollen waren. Und genau diese Lücke hat er genutzt. Er hat quasi Kunstgeschichte weitergeschrieben, nur eben selbst erfunden.
1: Aber nur ein gutes Bild reicht ja nicht. Wie hat er denn die Leute wirklich überzeugt?
2: Mit der Geschichte dahinter. Er und seine Frau haben komplette Provenienzen gebaut, also erfundene Herkunftsgeschichten. Da gab es angeblich alte Sammlungen, Fotos, auf denen die Bilder schon Jahrzehnte früher zu sehen sein sollten. Das war so detailreich, dass selbst Experten und große Auktionshäuser drauf reingefallen sind und

0: dann wurden diese Werke für Millionen verkauft, weil alle dachten, Sensationsfund.
1: Ja, und am Ende fliegt das alles trotzdem auf. Wie?
0: Durch einen winzigen Fehler. In einer Farbe wurde ein Pigment entdeckt, das es zur angeblichen Entstehungszeit noch gar nicht gab. Also nicht der Stil hat ihn verraten, sondern die Chemie. Und genau das ist das Faszinierende. Malerisch war er so gut, dass ihm niemand etwas nachweisen konnte. Sein System ist eher an den eigenen Prüfmethoden gescheitert.
1: Ein Künstler, der Bilder erfunden hat und eine Kunstwelt, die dran glauben wollte. Ja, der Fall zeigt, wie viel in der Kunst nicht nur vom Können abhängt, sondern von der Geschichte, die dahinter erzählt wird.
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1: Im Studio Silas Quiring. Argentinien steht erneut im WM-Finale. Gegen England drehten die Südamerikaner in einer furiosen Schlussphase das Spiel und siegten am Ende mit 2:1. Doppelter Vorlagengeber war Lionel Messi. Für die Argentinier lebt also der Traum von der Titelverteidigung weiter. Am Sonntag geht's im Finale gegen Spanien. Der Überweisungsschein beim Arzt soll digital werden, der Perso künftig online beantragt werden können. Die Bundesregierung hat ein großes Maßnahmenpaket zum Bürokratieabbau auf den Weg gebracht. Auch Unternehmen sollen entlastet werden, indem zahlreiche Berichtspflichten wegfallen. Fluch und Segen gleichzeitig. Das sind wohl TikTok, Instagram und Co. für Jugendliche. In einer neuen Studie sagen gut 80% der 14- bis 17-Jährigen, dass sie viel auf Social Media lernen. Mehr als 70% sagen aber auch, dass sie so von wichtigen Dingen abgelenkt werden. Weltuntergangsstimmung in Toronto. Der Rauch von schweren Waldbränden in der Region ist bis in die kanadische Millionenmetropole gezogen. Deswegen leuchtet der Himmel dort jetzt orange und Toronto hat die schlechteste Luftqualität weltweit. Die Behörden rufen die Bewohner auf, in ihren Wohnungen zu bleiben.
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1: Habt ihr damals als junge Menschen nicht auch immer diesen Disney-Schlössern hinterhergegafft? In den Serien oder in den Filmen? Halleluja! Diese Schlösser von Disney, die waren immer groß, die waren immer pompös und irgendwie auch verzaubert. Mal gut, mal schlecht. Alexandra Peters, du sagst, es gibt diese Schlösser aus den Filmen und Serien tatsächlich. Also im echten Leben jetzt hier gerade bei uns. Zum Beispiel das vom Die Schöne und das Biest.
2: In Frankreich, das Château de Chambord an der Loire. Ein riesiges Jagdschloss aus dem 16. Jahrhundert. 426 Zimmer, 77 Treppen. Man kann sich da wirklich verlaufen. Disney mochte diese Überdimensionen. Mächtig, aber auch einschüchternd. Das passt perfekt zum Biest. Und spannend ist, solche Schlösser wurden nicht zufällig entdeckt. Walt Disney selbst hat auf Reisen gezielt europäische Architektur studiert, besonders auf seiner Europareise.

0: 1959. Viele dieser Eindrücke sind später direkt in die Filme geflossen.
1: Ja, gehen wir mal weiter zu Rapunzel, neu verföhnt. Rapunzel lebt ja ziemlich spektakulär, hoch oben, mitten im Nix.
0: Genau, dafür diente der Mont Saint-Michel als Vorbild. Eine Abtei auf einer Gezeiteninsel in Frankreich. Bei Flut ist sie komplett vom Meer umgeben, bei Ebbe kann man hinlaufen. Dieses ständige Wechselspiel wirkt fast magisch. Solche Orte haben die Disney-Designer gezielt gesammelt, Fotos, Details und dann zu einem Märchenschloss kombiniert. Es ging nie um Kopien, sondern um die Stimmung.
1: Ja, und dann die böse Königin bei Schneewittchen. Das Schloss von ihr, das hat mir das erste Mal so einen ziemlichen Schauer verpasst als Kind, muss ich sagen. So ein bisschen düsterer als die anderen.
0: Zu Recht. Vorbild ist Alcázar de Segovia. Das steht auf einem Felsen zwischen zwei Flüssen. Sehr spitz, sehr hart, fast wie so eine Drohung. Disney fand diese Lage perfekt für Macht und Kontrolle. Fun Fact, Alcázar war früher nicht nur im Palast, sondern auch ein Gefängnis und eine Militärakademie. Diese Geschichte schwingt im Film unbewusst mit.
1: Also, ob romantisch, düster oder riesig, Disney schaut also extrem genau hin.
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1: Im Studio Silas Quiring. Das WM-Finale ist komplett. Spanien trifft am Sonntag auf Argentinien. Die Südamerikaner setzten sich am Abend gegen England durch. Superstar Messi legte in der Schlussphase gleich 2 Treffer auf und drehte das Spiel damit zum 2:1 Endstand. Die Koalition hat Tritt gefasst und wichtige Reformen auf den Weg gebracht. So hat Kanzler Merz die Arbeit seiner Regierung bei der traditionellen Sommerpressekonferenz in Berlin verteidigt. Die weiter schlechten Umfragewerte seien für ihn ein Ansporn für die Zukunft. Mit einem neuen Maßnahmenpaket will die Bundesregierung der Bürokratie an den Kragen. Unter anderem sollen Gespräche mit dem Jobcenter künftig auch per Videocall möglich sein und E-Autofahrer brauchen die grüne Umweltplakette nicht mehr. Bundestag und Bundesrat müssen den Plänen noch zustimmen. Das Interesse an der Bundeswehr ist gestiegen. Sowohl bei der Zahl der Bewerber als auch bei den Neueinstellungen gab es im Juni ein deutliches Plus im Vergleich zum Juni im letzten Jahr. In den nächsten 10 Jahren soll die Bundeswehr ja um mehrere 10.000 Soldaten wachsen.
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1: Allein wenn ich dieses Wort schon ausspreche, bekommen manche Leute schon so ein bisschen Sorge. Barrierefreies Bauen. Ui, das bedeutet ja, Gebäude so zu planen, dass sie möglichst ohne Hindernisse und ohne fremde Hilfe nutzbar sind. Ui, wir müssen ja an so vieles achten. Für Architekten heißt das aber auch, dass der künstlerische Aspekt ja doch ziemlich eingeschränkt wird. Also deswegen haben wir mal mit Jakob Bader aus München gesprochen. Er ist Architekt und du siehst es ein bisschen anders mit dem barrierefreien Bauen, als es die meisten wahrscheinlich tun, oder?
2: Also die Barrierefreiheit, die nimmt schon viele Aspekte aus der Architektur raus, die es auch spannend macht. Ich denke, Ästhetik hat viel mit Spannungen zu tun, mit Kontrasten. Und das Kontrast- und das Spannungsspektrum wird durch Barrierefreiheit kleiner.
1: Ja, und da geht es ja jetzt auch nicht unbedingt darum, zum Beispiel Bäder nachträglich altengerecht zu machen, nee, sondern entsprechend der Vorgaben, Gebäude von vornherein so zu planen, dass sie für alle leicht zugänglich sind.
2: Ja, jeder, der mal mit einem Koffer unterwegs gewesen ist, zum Flughafen oder mit kleinen Kindern an der Hand und mit kleinen Kindern und Einkäufen, der weiß, dass jede Stufe, an jeder kann man stolpern und hinfallen. Alles macht mir das Leben schwerer.
1: Ja, und genau da setzt in die barrierefreie Architektur an, die eben uns alle hilft. Ja, aber genau die hat halt hier und da schon auch Nachteile.
2: Kostet halt ein bisschen mehr. Und so ist die Barrierefreiheit eine Forderung, die natürlich auch so wie die Energieeinsparung die Baukosten pushen.
1: Aber, und da kann man ja auch ganz klar sagen, hat es in seinen Architektenaugen auch definitiv Vorteile.
2: Ich denke, es ist einfach ein hohes Gut, wenn es barrierefrei ist und für alle leicht zugänglich ist, das Gebäude und der Raum, den wir erleben, auch der Straßenraum. Gut, dass ich keine hohen Bordsteinkanten mehr habe und auch gerade an den Ecken, die so nieder sind, dass ich wirklich mit meinem Rollkoffer, mit meinem Rollstuhl und mit meinem kleinen Kind von der Straße runterkomme auf den Gehweg.
1: Also Schönheit hat was mit Funktion zu tun. Funktion kann auch schön sein, das können wir uns merken. Das nächste Mal, wenn wir mit vollgepackten Sachen, gerade, keine Ahnung, vom Supermarkt nach Hause kommen, vielleicht sogar noch Kind mit auf den Schultern und wir irgendwie versuchen auch nur ansatzweise unfallfrei die Haustür zu treffen. 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
1: Im Studio Silas Quiring. Argentinien steht erneut im WM-Finale. Gegen England drehten die Südamerikaner in einer furiosen Schlussphase das Spiel und siegten am Ende mit 2:1. Doppelter Vorlagengeber war Lionel Messi. Für die Argentinier lebt also der Traum von der Titelverteidigung weiter. Am Sonntag geht's im Finale gegen Spanien. Der Überweisungsschein beim Arzt soll digital werden, der Perso künftig online beantragt werden können. Die Bundesregierung hat ein großes Maßnahmenpaket zum Bürokratieabbau auf den Weg gebracht. Auch Unternehmen sollen entlastet werden, indem zahlreiche Berichtspflichten wegfallen. Fluch und Segen gleichzeitig. Das sind wohl TikTok, Instagram und Co. für Jugendliche. In einer neuen Studie sagen gut 80% der 14- bis 17-Jährigen, dass sie viel auf Social Media lernen. Mehr als 70% sagen aber auch, dass sie so von wichtigen Dingen abgelenkt werden. Die Schufa speichert offenbar Millionen alte Verbraucherdaten, länger als bislang bekannt. Dafür nutzt die Auskunftei eine Art Schattendatenbank, das zeigen Recherchen unter anderem der Süddeutschen Zeitung. Die Schufa meint, alles rechtens, die Infos seien für Tests. Verbraucherschützer warnen aber vor möglichem Datenmissbrauch.
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